0: Die Mannschaft hat inzwischen mehr Selbstvertrauen nach der starken Leistung gegen Serbien. Neben Jonas Urbich im Tor wird auch Alexander Pavlovic im Mittelfeld beginnen. Der erwartet im kleinen Stadion von Thessaloniki einen Hexenkessel.
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2: Ich bin Katrin Steinberger. Die Deutsche Bahn macht das beliebte Familienticket zur Dauerlösung. Ab November kostet eine Hin- und Rückfahrt für Familien dauerhaft 99,99 Euro inklusive Reservierung im ICE. Gebucht werden kann ab dem 26. Oktober. Ursprünglich war das Familienticket ein Angebot zu den Sommerferien. Die Aktion brachte 100.000 zusätzliche Familien in die Züge, sagte Bahnchefin Paller der Bild am Sonntag. Eine Bundespräsidentin aus Ostdeutschland, das wünscht sich die Ostbeauftragte der Bundesregierung Kaiser. Menschen aus den neuen Bundesländern seien in Führungspositionen noch immer zu wenig sichtbar. Auch finanziell gäbe es klare Unterschiede zwischen Ost und West. Diese Ungleichheit müsse abgebaut werden, damit die deutsche Einheit als vollendet gilt, so Kaiser. Die Nachfolge von Bundespräsident Steinmeier soll im Januar gewählt werden. 3 mutmaßliche Einbrecher aus Innsbruck sitzen jetzt in Oberbayern in Untersuchungshaft. Ein Ermittlungsrichter erließ Haftbefehle gegen die 34, 30 und 19 Jahre alten Männer. Laut Polizei sollen die Verdächtigen ein Waffengeschäft in Innsbruck ausgeraubt und viele Waffen mitgenommen haben. Mit dem Dieselgut flüchteten sie offenbar über die Grenze nach Bayern. Bei Mittenwald wurden sie festgenommen. Für die deutsche Fußballnationalmannschaft steht am Abend das 4. Nations League-Spiel an in Griechenland. Und da hat die DFB-11 um Bundestrainer Jürgen Klopp noch eine Rechnung offen. Nach der 0:1-Pleite im Hinspiel ist sie auf Revanche aus. Thomas Bremser berichtet.
3: Ein deutlich besseres Ergebnis als im Hinspiel wünscht sich Jürgen Klopp. Im Hinspiel haben die talentierten Griechen vor allem auf eine robuste Defensive gesetzt. Damit ist das zusammengewürfelte deutsche Team gar nicht klargekommen. Doch die Klopp-Mannschaft hat inzwischen mehr Selbstvertrauen nach der starken Leistung gegen Serbien. Neben Jonas Urbich im Tor wird auch Alexander Pavlovic im Mittelfeld beginnen. Der erwartet im kleinen Stadion von Thessaloniki einen Hexenkessel.
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2: Ich bin Katrin Steinberger. Das Familienticket der Deutschen Bahn kommt gut an. Über 200.000 Reisende haben das Angebot in den Sommerferien genutzt und jetzt wird es dauerhaft angeboten. Das kündigte Bahnchefin Palla gegenüber der Bild an. Mit 99,99 € für Hin- und Rückfahrt im ICE ist es attraktiv. Zwei Erwachsene und bis zu vier Kinder fahren damit. AfD-Kandidaten sollten zum Vorsitzenden von Bundestagsausschüssen gewählt werden können, findet Hessens Ministerpräsident Rhein. Die AfD sei gewählt, so müsse man mit ihr umgehen, sagte der CDU-Politiker dem Magazin Stern. Rhein will sich politisch klar von der AfD abgrenzen, sie aber nicht ausgrenzen. Bislang verweigern andere Parteien die nötigen Mehrheiten. Das Bundesverfassungsgericht sieht darin keinen Fehler. Zara hat ein Kinder-Halloween-Kostüm aus dem Sortiment genommen, nachdem Kritiker Parallelen zur Kleidung von KZ-Häftlingen im Nationalsozialismus bemängelt hatten. Und das nicht zum ersten Mal. Diana Kramer berichtet.
3: 2014 sorgte ein blau-weiß gestreiftes Kinderhemd für Aufsehen, das einen gelben sechszackigen Stern auf der Brust hatte und an Judensterne erinnerte. 2007 waren neben Blumen auch Hakenkreuze auf einer Stofftasche von Zara. Dieses Mal ist es ein Halloween-Kostüm. Jacke und Hose blau-weiß gestreift mit Aufdrucken, die aussahen wie Stacheldraht und Aufnähern, die an Häftlingsnummern erinnerten. Zara erklärte, man bedauere jedes Missverständnis.
2: Jetzt sind die Stunden gezählt. Heute endet das Oktoberfest in München und es könnte ein neuer Besucherrekord werden. Schon zur Halbzeit waren 3,8 Millionen Menschen beim größten Volksfest der Welt auf der Theresienwiese. Das sind 300.000 mehr als im letzten Jahr und 400.000 mehr als im Rekordjahr 2023. Damals kamen insgesamt 7,2 Millionen Besucher zum Oktoberfest.
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2: Ich bin Katrin Steinberger. Das Familienticket der Deutschen Bahn kommt gut an. Über 200.000 Reisende haben das Angebot in den Sommerferien genutzt und jetzt wird es dauerhaft angeboten. Das kündigte Bahnchefin Palla gegenüber der Bild an. Mit 99,99 € für Hin- und Rückfahrt im ICE ist es attraktiv. Zwei Erwachsene und bis zu vier Kinder fahren damit. AfD-Kandidaten sollten zum Vorsitzenden von Bundestagsausschüssen gewählt werden können, findet Hessens Ministerpräsident Rhein. Die AfD sei gewählt, so müsse man mit ihr umgehen, sagte der CDU-Politiker dem Magazin Stern. Rhein will sich politisch klar von der AfD abgrenzen, sie aber nicht ausgrenzen. Bislang verweigern andere Parteien die nötigen Mehrheiten. Das Bundesverfassungsgericht sieht darin keinen Fehler. Zara hat ein Kinder-Halloween-Kostüm aus dem Sortiment genommen, nachdem Kritiker Parallelen zur Kleidung von KZ-Häftlingen im Nationalsozialismus bemängelt hatten. Und das nicht zum ersten Mal. Diana Kramer berichtet.
3: 2014 sorgte ein blau-weiß gestreiftes Kinderhemd für Aufsehen, das einen gelben sechszackigen Stern auf der Brust hatte und an Judensterne erinnerte. 2007 waren neben Blumen auch Hakenkreuze auf einer Stofftasche von Zara. Dieses Mal ist es ein Halloween-Kostüm. Jacke und Hose blau-weiß gestreift mit Aufdrucken, die aussahen wie Stacheldraht und Aufnähern, die an Häftlingsnummern erinnerten. Zara erklärte, man bedauere jedes Missverständnis.
2: Jetzt sind die Stunden gezählt. Heute endet das Oktoberfest in München und es könnte ein neuer Besucherrekord werden. Schon zur Halbzeit waren 3,8 Millionen Menschen beim größten Volksfest der Welt auf der Theresienwiese. Das sind 300.000 mehr als im letzten Jahr und 400.000 mehr als im Rekordjahr 2023. Damals kamen insgesamt 7,2 Millionen Besucher zum Oktoberfest.
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2: Ich bin Katrin Steinberger. Erst war es nur ein Angebot während der Sommerferien. Jetzt will die Deutsche Bahn das Familienticket dauerhaft anbieten. Das hat Bahnchefin Paller in der Bild am Sonntag angekündigt. Für den Pauschalpreis von 99,99 Euro. Einzelheiten von Jan-Henner Reitze.
3: Bis zu 5 Personen Hin- und Rückfahrt mit dem ICE inklusive Sitzplatzreservierung. Dieses Pauschalangebot hat im Sommer schon dazu geführt, dass 100.000 Familien mehr mit der Bahn gefahren sind, sagt Konzernchefin Paller. Ab dem 1. November soll es das Familienticket jetzt dauerhaft geben, der Verkauf am 26. Oktober starten.
2: Tanken im Nachbarland Polen dürfte für viele deutsche Autofahrer jetzt noch attraktiver sein. Dort ist jetzt bis Ende des Jahres ein Spritpreisdeckel in Kraft. Der Liter Normalbenzin kostet damit in Polen nur noch umgerechnet 1,54 Euro. Möglich wird das durch eine gesenkte Mehrwertsteuer, eine niedrigere Energiesteuer und einen staatlich festgelegten Maximalpreis. Finanziert wird das Modell über eine neue Übergewinnsteuer für Mineralölkonzerne. Nach dem Einbruch in ein Waffengeschäft in Innsbruck sitzen 3 mutmaßliche Täter jetzt in Oberbayern in Untersuchungshaft. Ein Ermittlungsrichter hat Haftbefehle gegen die Männer erlassen. Unter ihnen sollen ein Niederländer und ein Franzose sein. Sie sollen Freitag früh etliche Waffen erbeutet und damit über die Grenze nach Bayern geflüchtet sein. Bei Mittenwald wurden sie festgenommen. Jonas Urbich steht auch gegen Griechenland im Tor der deutschen Fußballnationalmannschaft. Bundestrainer Jürgen Klopp hat bestätigt, dass der 23-Jährige vom FC Bayern heute in Thessaloniki wieder spielt. Eigentlich war mit dem Debüt von Finn Dahmen gerechnet worden. Urbich soll aber Spielpraxis sammeln, weil er beim FC Bayern nur Ersatz hinter Manuel Neuer ist. Anstoß ist um 20.45 Uhr. Zu sehen ist das Spiel bei RTL.
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2: Ich bin Katrin Steinberger. Erst war es nur ein Angebot während der Sommerferien. Jetzt will die Deutsche Bahn das Familienticket dauerhaft anbieten. Das hat Bahnchefin Paller in der Bild am Sonntag angekündigt. Für den Pauschalpreis von 99,99 Euro. Einzelheiten von Jan-Henner Reitze.
3: Bis zu 5 Personen Hin- und Rückfahrt mit dem ICE inklusive Sitzplatzreservierung. Dieses Pauschalangebot hat im Sommer schon dazu geführt, dass 100.000 Familien mehr mit der Bahn gefahren sind, sagt Konzernchefin Paller. Ab dem 1. November soll es das Familienticket jetzt dauerhaft geben, der Verkauf am 26. Oktober starten.
2: Tanken im Nachbarland Polen dürfte für viele deutsche Autofahrer jetzt noch attraktiver sein. Dort ist jetzt bis Ende des Jahres ein Spritpreisdeckel in Kraft. Der Liter Normalbenzin kostet damit in Polen nur noch umgerechnet 1,54 Euro. Möglich wird das durch eine gesenkte Mehrwertsteuer, eine niedrigere Energiesteuer und einen staatlich festgelegten Maximalpreis. Finanziert wird das Modell über eine neue Übergewinnsteuer für Mineralölkonzerne. Nach dem Einbruch in ein Waffengeschäft in Innsbruck sitzen 3 mutmaßliche Täter jetzt in Oberbayern in Untersuchungshaft. Ein Ermittlungsrichter hat Haftbefehle gegen die Männer erlassen. Unter ihnen sollen ein Niederländer und ein Franzose sein. Sie sollen Freitag früh etliche Waffen erbeutet und damit über die Grenze nach Bayern geflüchtet sein. Bei Mittenwald wurden sie festgenommen. Jonas Urbich steht auch gegen Griechenland im Tor der deutschen Fußballnationalmannschaft. Bundestrainer Jürgen Klopp hat bestätigt, dass der 23-Jährige vom FC Bayern heute in Thessaloniki wieder spielt. Eigentlich war mit dem Debüt von Finn Dahmen gerechnet worden. Urbich soll aber Spielpraxis sammeln, weil er beim FC Bayern nur Ersatz hinter Manuel Neuer ist. Anstoß ist um 20.45 Uhr. Zu sehen ist das Spiel bei RTL.
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2: Ich bin Katrin Steinberger. Guten Morgen. Die Deutsche Bahn macht das beliebte Familienticket zur Dauerlösung. Ab November kostet eine Hin- und Rückfahrt für Familien dauerhaft 99,99 Euro inklusive Reservierung im ICE. Gebucht werden kann ab dem 26. Oktober. Ursprünglich war das Familienticket ein Angebot zu den Sommerferien. Die Aktion brachte 100.000 zusätzliche Familien in die Züge, sagte Bahnchefin Paller der Bild am Sonntag. Deutschland muss sein Wasser besser schützen. Dafür braucht es einen Kurswechsel, findet Bundesumweltminister Schneider. Wasser dürfe nicht mehr schnell abgeleitet werden. Stattdessen sollen Flüsse, Auen, Wälder und Böden als Speicher dienen. Dazu gehören nasse Moore, stabilere Mischwälder und moderne Leitungsnetze, so Schneider im Kölner Stadtanzeiger. In Berlin berät heute eine Wasserkonferenz, auch mit der EU-Umweltkommissarin. Jetzt sind die Stunden gezählt. Heute endet das Oktoberfest in München und es könnte ein neuer Besucherrekord werden. Schon zur Halbzeit waren 3,8 Millionen Menschen beim größten Volksfest der Welt auf der Theresienwiese. Das sind 400.000 mehr als im Rekordjahr 2023. Damals kamen insgesamt 7,2 Millionen Besucher zum Oktoberfest. Für die deutsche Fußballnationalmannschaft steht am Abend das vierte Nations League-Spiel an in Griechenland. Und da hat die DFB-Elf um Bundestrainer Jürgen Klopp noch eine Rechnung offen. Nach der 0:1-Pleite im Hinspiel ist sie auf Revanche aus, Thomas Bremser berichtet.
3: Ein deutlich besseres Ergebnis als im Hinspiel wünscht sich Jürgen Klopp. Im Hinspiel haben die talentierten Griechen vor allem auf eine robuste Defensive gesetzt. Damit ist das zusammengewürfelte deutsche Team gar nicht klargekommen. Doch die Klopp-Mannschaft hat inzwischen mehr Selbstvertrauen nach der starken Leistung gegen Serbien. Neben Jonas Urbich im Tor wird auch Alexander Pavlovic im Mittelfeld beginnen. Der erwartet im kleinen Stadion von Thessaloniki einen Hexenkessel.
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2: Ich bin Katrin Steinberger. Guten Morgen. Die Deutsche Bahn macht das beliebte Familienticket zur Dauerlösung. Ab November kostet eine Hin- und Rückfahrt für Familien dauerhaft 99,99 Euro inklusive Reservierung im ICE. Gebucht werden kann ab dem 26. Oktober. Ursprünglich war das Familienticket ein Angebot zu den Sommerferien. Die Aktion brachte 100.000 zusätzliche Familien in die Züge, sagte Bahnchefin Paller der Bild am Sonntag. Deutschland muss sein Wasser besser schützen. Dafür braucht es einen Kurswechsel, findet Bundesumweltminister Schneider. Wasser dürfe nicht mehr schnell abgeleitet werden. Stattdessen sollen Flüsse, Auen, Wälder und Böden als Speicher dienen. Dazu gehören nasse Moore, stabilere Mischwälder und moderne Leitungsnetze, so Schneider im Kölner Stadtanzeiger. In Berlin berät heute eine Wasserkonferenz, auch mit der EU-Umweltkommissarin. Jetzt sind die Stunden gezählt. Heute endet das Oktoberfest in München und es könnte ein neuer Besucherrekord werden. Schon zur Halbzeit waren 3,8 Millionen Menschen beim größten Volksfest der Welt auf der Theresienwiese. Das sind 400.000 mehr als im Rekordjahr 2023. Damals kamen insgesamt 7,2 Millionen Besucher zum Oktoberfest. Für die deutsche Fußballnationalmannschaft steht am Abend das vierte Nations League-Spiel an in Griechenland. Und da hat die DFB-Elf um Bundestrainer Jürgen Klopp noch eine Rechnung offen. Nach der 0:1-Pleite im Hinspiel ist sie auf Revanche aus. Thomas Bremser berichtet.
3: Ein deutlich besseres Ergebnis als im Hinspiel wünscht sich Jürgen Klopp. Im Hinspiel haben die talentierten Griechen vor allem auf eine robuste Defensive gesetzt. Damit ist das zusammengewürfelte deutsche Team gar nicht klargekommen. Doch die Klopp-Mannschaft hat inzwischen mehr Selbstvertrauen nach der starken Leistung gegen Serbien. Neben Jonas Urbich im Tor wird auch Alexander Pavlovic im Mittelfeld beginnen. Der erwartet im kleinen Stadion von Thessaloniki einen Hexenkessel.
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2: Ich bin Angela Kress. Guten Morgen. Erst war es nur ein Angebot während der Sommerferien, jetzt will die Deutsche Bahn das Familienticket dauerhaft anbieten. Das hat Bahnchefin Paller in der Bild am Sonntag angekündigt, für den Pauschalpreis von rund 100 Euro. Einzelheiten von Jan-Henner Reitze.
3: Bis zu 5 Personen Hin- und Rückfahrt mit dem ICE inklusive Sitzplatzreservierung. Dieses Pauschalangebot hat im Sommer schon dazu geführt, dass 100.000 Familien mehr mit der Bahn gefahren sind, sagt Konzernchefin Paller. Ab dem 1. November soll es das Familienticket jetzt dauerhaft geben, der Verkauf am 26. Oktober starten.
2: AfD-Kandidaten sollten zum Vorsitzenden von Bundestagsausschüssen gewählt werden können. Die CDU sollte das unterstützen, findet Hessens Ministerpräsident Rhein. Die AfD sei gewählt, so müsse man mit ihr umgehen, sagte er dem Stern. Rhein will sich politisch klar von der AfD abgrenzen, sie aber nicht ausgrenzen. Bislang verfehlten AfD-Kandidaten die nötigen Mehrheiten für diese Positionen. In Karlstein am Main in Unterfranken steht heute die Nachwahl für den Gemeinderat an. Die ursprüngliche Kommunalwahl vom März wurde vom Landratsamt Aschaffenburg für ungültig erklärt. Grund war ein Formfehler. Eine Wählergruppe hatte ihre Kandidaten offen per Handzeichen statt geheim gewählt. Das Bürgermeisteramt ist von der Wiederholung nicht betroffen. Die deutsche Fußballnationalmannschaft kann heute die Niederlage gegen Griechenland wieder wettmachen. In Thessaloniki steht das Nations League Rückspiel an. Bundestrainer Jürgen Klopps Plan steht.
4: Wir wollen tatsächlich versuchen, ein deutlich besseres Ergebnis zu erzielen als im Hinspiel. Im Hinspiel haben wir vieles versucht. Manches hat geklappt, aber nicht genug, um Griechenland zu schlagen.
2: Deutschland braucht Punkte für eine gute Ausgangslage für das Weiterkommen ins Viertelfinale. Anpfiff ist um 20.45 Uhr.
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2: Ich bin Angela Kress. Guten Morgen. Bundeskanzler Merz ist zu einem Solidaritätsbesuch in der Ukraine eingetroffen. Er will dem Land weitere konkrete Hilfe für den Abwehrkampf gegen Russland zusagen. Es geht vor allem um Abfangdrohnen und weitreichende Waffen. Wenn Russland nicht gestoppt werde, richte sich seine Kriegsmaschinerie früher oder später gegen uns, sagte der CDU-Chef bei seiner Ankunft in Kiew. Es gibt immer mehr öffentliche Ladesäulen für Elektroautos. Laut Bundesnetzagentur waren es Anfang September 209.000, fast ein Viertel mehr als im Juli letztes Jahr. Spitzenreiter bei den kreisfreien Städten bleibt Stuttgart. Jan-Henner Reitze berichtet.
3: Es tut sich was bei den Möglichkeiten, wo Elektroautos geladen werden können. Dass es in kleineren Städten und auf dem Land trotz Wachstums immer noch vergleichsweise wenige öffentliche Ladesäulen gibt, hält aus Sicht der Autoren der Studie immer noch viele Menschen davon ab, auf ein E-Auto umzusteigen.
2: Die Deutsche Bahn will das Familienticket dauerhaft anbieten. Eine Hin- und Rückfahrt soll damit rund 100 Euro kosten, inklusive ICE-Reservierung. Bahnchefin Paller hat der Bild am Sonntag gesagt, dass das Angebot in den Sommerferien mehr Familien in die Bahn gelockt hat. Deshalb soll es ab November dauerhaft angeboten werden. Zum Thema Pünktlichkeit dämpfte Paller die Erwartungen. Die Sanierung des Schienennetzes werde mindestens 10 Jahre dauern. Vielerorts in Bayern wird heute Erntedank gefeiert. Bayerns Landwirtschaftsministerin Kaniber sagt, ein voller Tisch wirke für uns oft selbstverständlich, aber das sei er nicht. Das Jahr in der Landwirtschaft war bisher geprägt von Hitze und Trockenheit. Das Landesamt für Statistik schätzt etwa die Erntemenge beim Getreide auf 5,6 Millionen Tonnen, knapp 13% weniger als im vergangenen Jahr.
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2: Ich bin Angela Kress. Guten Morgen. Bundeskanzler Merz ist wieder in der Ukraine, diesmal ist seine Reise aber besonders gefährlich. Vor wenigen Stunden hatte das russische Außenministerium ausländische Besucher und Diplomaten vor einem Aufenthalt in Kiew gewarnt. In den vergangenen Monaten gab es mehr Drohnenangriffe auch auf Personenzüge. Merz lässt sich davon nicht abbringen, er will dem ukrainischen Präsidenten Selenskyj weitere Unterstützung zusagen. Es wird weiter um die Rentenreform gerungen und Bundeswirtschaftsministerin Reiche macht Druck. Bis zum Jahresende sollte die Reform beschlossen sein, sagte die CDU-Politikerin der Bild am Sonntag. SPD-Arbeitsministerin Baas solle sich beeilen mit ihrem Gesetzentwurf, Uli Reitinger berichtet.
3: Reiche sagt, Baas muss die Koalitionsbeschlüsse umsetzen, denn sie habe sie schließlich aktiv mitverhandelt. Heißt, die Vorschläge der Rentenkommission sollen 1:1 umgesetzt werden. Aber die SPD tut sich schwer mit einem Kernstück dieser Vorschläge. Sie will, anders als die Experten, am vorzeitigen Renteneintritt ohne Abschläge nach 45 Beitragsjahren festhalten.
2: Kinderrechtsorganisationen warnen vor den Gefahren der künstlichen Intelligenz für Kinder und Jugendliche. KI sei bei jungen Menschen tief im Alltag verankert, oft ohne dass es ihnen bewusst ist, heißt es in einer Studie. Die Autoren fordern, dass Kinderschutz von Anfang an Teil jeder KI-Anwendung wird. Eine DAK-Studie hatte im März gezeigt, dass bis zu 10% der Kinder und Jugendlichen mit KI etwa vertrauliche Dinge besprechen. Die Diözese Eichstätt hat wieder einen Bischof. Christian Würz, bislang Weihbischof in Freiburg, tritt sein neues Amt in einem Gottesdienst heute offiziell an. Der 55-Jährige ist der aktuell jüngste Diözesanbischof Deutschlands. Würz' Vorgänger Gregor Maria Hanke hatte sein Amt im Juni letzten Jahres abgegeben.
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3: Ich bin Angela Kress. Guten Morgen. Es gibt immer mehr öffentliche Ladesäulen für Elektroautos. Laut Bundesnetzagentur waren es Anfang September 209.000, fast ein Viertel mehr als im Juli letztes Jahr. Spitzenreiter bei den kreisfreien Städten bleibt Stuttgart. Jan-Henner Reitze berichtet.
4: Es tut sich was bei den Möglichkeiten, wo Elektroautos geladen werden können. Dass es in kleineren Städten und auf dem Land trotz Wachstums immer noch vergleichsweise wenige öffentliche Ladesäulen gibt, hält aus Sicht der Autoren der Studie immer noch viele Menschen davon ab, auf ein E-Auto umzusteigen.
3: In Sachen Pünktlichkeit wird sich bei der Bahn so schnell nichts ändern. Das Schienennetz sei über viele Jahre vernachlässigt worden, hat Bahnchefin Paller der Bild am Sonntag gesagt. Man könne das System nur Stück für Stück erneuern und nicht in ein oder zwei Jahren aufholen, was lange Jahre versäumt wurde. Ihre Prognose: Die Sanierung des Schienennetzes wird mindestens 10 Jahre dauern. Ein breites Bündnis von Gewerkschaften und Wohlfahrtsverbänden ruft die Bundesregierung auf, vor geplanten Kürzungen in verschiedenen Sozialbereichen abzusehen. Konkret geht es etwa um geplante Änderungen bei der Einstufung in die Pflegegrade. Die Verbände sagen, es muss sichergestellt werden, dass Pflegebedürftige angemessen versorgt werden, und auch die Personalbemessung der Einrichtungen hängt von den jeweiligen Pflegegraden ab. Letzter Oktoberfesttag, und das könnte in diesem Jahr mit einem Besucherrekord zu Ende gehen. Am Mittag gibt es das traditionelle Böllerschießen zu Füßen der Bavaria. Im Anschluss sollen die Besucherzahlen bekannt gegeben werden. Gefeiert wird dann noch bis in die Nacht. Der bisherige Besucherrekord stammt aus dem Jahr 2023 mit 7,2 Millionen Menschen.
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2: Ich bin Angela Chris. Das Familienticket der Deutschen Bahn soll ab November dauerhaft angeboten werden. Für rund 100 Euro sollen Familien eine Hin- und Rückfahrt sowie die ICE-Reservierung bekommen. Bahnchefin Palla hat der Bild am Sonntag gesagt, dass das Angebot in den Sommerferien gut ankam. Man habe etwa 100.000 Familien mehr befördert als im vergangenen Jahr. Kaufen kann man das Ticket demnach ab 26. Oktober. In der Europäischen Union sowie in Norwegen und der Schweiz sind in den ersten 9 Monaten dieses Jahr deutlich weniger Asylanträge gestellt worden. Gut 450.000 Anträge waren es laut Welt am Sonntag, rund ein Viertel weniger als im Vergleich zum Vorjahreszeitraum. Deutschland ist demnach nicht mehr Zielland Nummer 1, sondern liegt auf Platz 3 hinter Frankreich und Italien. Bundeskanzler Merz ist in der Ukraine, um dem Land weitere konkrete Hilfe für den Abwehrkampf gegen Russland zuzusagen. Begleitet wird er von Wirtschaftsministerin Reiche und 10 Unternehmern aus den Bereichen Rüstung und Energie. Ulf Mauder berichtet.
3: Es ist die bisher wohl gefährlichste Reise eines deutschen Kanzlers nach Kiew. Das russische Außenministerium warnte kurz vor der Reise die Europäer vor Aufenthalten in der Ukraine. Kanzler Merz machte deutlich, dass er sich davon nicht einschüchtern lasse. Sein Besuch gilt auch als Kampfansage an Russland.
2: Heftige Regenfälle und Gewitter haben auf der griechischen Insel Kreta Überschwemmungen ausgelöst und Schäden verursacht. Menschen steckten in ihren Autos fest, einige Touristen mussten evakuiert werden, wie Medien berichten. Die Zivilschutzbehörde rief die Bewohner mehrerer Orte dazu auf, höher gelegene Gebiete aufzusuchen. Auf Rhodos war am Tag davor eine deutsche Touristin von einem Blitz getötet worden.
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2: Ich bin Angela Kress. Die IT-Probleme bei der Bundesagentur für Arbeit sind behoben. Seit dem Abend sind die Online-Services wieder erreichbar, sagt die Behörde. Ein Hackerangriff war es demnach nicht. Die Störung hatte dafür gesorgt, dass zum Beispiel die Arbeitslosmeldung vorübergehend nicht funktioniert hat. Und die Agentur für Arbeit sagt jetzt, es soll keine Nachteile geben, wenn jemand Meldungen wegen der Störung nicht machen konnte. Der Hochsommer ist vorbei, die Trockenheit aber nicht. Bundesumweltminister Schneider fordert deshalb ein Umdenken beim Umgang mit Wasser. Die Zeiten, in denen wir uns über Wasser keine Gedanken machen mussten, sind endgültig vorbei, sagte er dem Kölner Stadtanzeiger. Diana Kramer berichtet.
3: Wenn die Gebirge mit ihren Gletschern als Wasserlieferanten ausfallen, müssten Moore wieder bewässert werden, Flüsse mehr Raum bekommen und Wälder zu Mischwäldern umgebaut werden. Schneider rät den Ländern, dafür Gelder aus dem 100 Milliarden Euro Sondervermögen für Infrastruktur zu nutzen.
2: Es wird weiter um die Rentenreform gerungen und Bundeswirtschaftsministerin Reiche macht Druck. Bis zum Jahresende sollte die Reform beschlossen sein, sagte sie der Bild am Sonntag. Die Koalition hatte sich darauf verständigt, die Vorschläge einer Kommission umzusetzen. SPD-Arbeitsministerin Baas will aber Ausnahmen durchsetzen, um den vorzeitigen Renteneintritt nach 45 Beitragsjahren für bestimmte Gruppen zu erhalten. Vielerorts in Bayern wird heute Erntedank gefeiert. Bayerns Landwirtschaftsministerin Karniber sagt, ein voller Tisch wirke für uns oft selbstverständlich, aber das sei er nicht. Das Jahr in der Landwirtschaft war bisher geprägt von Hitze und Trockenheit. Das Landesamt für Statistik schätzt etwa die Erntemenge beim Getreide auf 5,6 Millionen Tonnen, knapp 13% weniger als im vergangenen Jahr.
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1: Mit Fabi Hollitsch schönen Sonntag. Ein voller Kühlschrank ist nicht selbstverständlich. Genauso wenig übrigens wie Gesundheit oder gute Freunde. Und deshalb sollten wir uns alle viel häufiger mal Gedanken machen, wofür wir dankbar sein können.
2: Ich bin dankbar, dass ich in Frieden lebe. Dankbar für gute Menschen um mich rum, für Familie.
3: Ich bin heute sehr dankbar für mein Team, das mit mir jetzt einen Ausflug macht. Und wir gehen heute ins Theater.
4: Dass ich studieren kann, was ich will, dass ich reisen kann, meinen Hobbys nachgehen kann.
5: Dass ich gesund bin, dass alles gerade halbwegs in geregelten Bahnen unterwegs ist.
1: Dominik Spenst beschäftigt sich sogar beruflich mit dem Thema Dankbarkeit. Er sagt, richtig dankbar sein, das braucht Training.
6: Je nachdem, wie deine Kindheit verlief, wie dein Leben bis dahin lief, ist es eher ein bisschen schwieriger oder ein bisschen leichter. Aber man muss es trainieren. Ich glaube, der beste Vergleich ist einfach wirklich der Muskel im Fitnessstudio. Der muss auch trainiert werden oder er verkümmert. Und genauso ist es auch mit Dankbarkeit. Es gibt keinen Menschen quasi, der das nicht in irgendeiner Form regelmäßig machen muss, damit diese Dankbarkeitsmuskeln auch den positiven Einfluss auf uns haben im Alltag.
1: Dankbarkeit trainieren geht übrigens am besten mit einem Tagebuch. Eines der bekanntesten Dankbarkeitstagebücher haben Dominik Spenst und sein Team entwickelt.
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1: Fabi Hollet hier, schönen Sonntag. Nachdem Schüler und Azubis schon ein paar Wochen im Alltag gelandet sind, klingelt seit dieser Woche auch für Studenten wieder der Wecker. Das Wintersemester hat begonnen, auch für Hochschulseelsorger wie Philipp Pfeilstätter aus Landshut. Was macht Hochschulseelsorge mal so ein Beispiel?
2: Direkt an der Hochschule gibt es jeden Dienstag während der Vorlesungszeit einen Morgenimpuls. Und anschließend gehen wir zum Frühstücken. Das ist alles öffentlich, da kann jeder dazu und es ist auch kostenlos. Und da ist immer eine sehr gute Stimmung und vor der Vorlesung nutzen das einige Studierende, um da nochmal ja, was mitzunehmen, auch eine gute Laune und natürlich auch den Kaffee und die Semmeln.
1: Also ist es durchaus sinnvoll, dass Kirche, in meisten Fällen ja ökumenisch, also evangelische und katholische gemeinsam, an Unis unterwegs ist.
2: Ich brauche die nötige Präsenz in der Hochschule, dass Menschen sehen, aha, da ist jemand, der mitdenkt, der sich gut einfühlen kann, der da hilfreich sein kann. Entweder für diese spirituellen Dinge, für Veranstaltungen, die wir jedes Semester planen oder eben tatsächlich mit Hilfen in Notlagen.
1: Denn die katholische Kirche hat auch Möglichkeiten, Studierenden über spezielle Fonds zu helfen, wenn es eng wird. Gutes Reinkommen allen, die an den bayerischen Unis ins Wintersemester starten oder gestartet sind.
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5: Ich bin Angela Kress. Kanzler Merz ist gerade in der Ukraine und da hat ein russischer Angriff während seines Besuchs Drohnenalarm ausgelöst. Kiews Bürgermeister Klitschko schrieb, dass es einen Einschlag auf der Fahrbahn der Nordbrücke gegeben habe. Vor der Ankunft des Kanzlers hatte das russische Außenministerium Europäer vor Reisen und Aufenthalten in der Ukraine gewarnt. Merz will bei dem Solidaritätsbesuch dem von Russland angegriffenen Land Deutschlands weitere Unterstützung zusichern. Bei einem Unfall an der Schiffsschaukel auf dem Oktoberfest ist ein Mitarbeiter schwer verletzt worden. Rettungskräfte hätten diesen vor Ort reanimiert, teilte die Polizei mit. Der 47-Jährige befinde sich jetzt im Krankenhaus. Es ist bereits der zweite Unfall eines Mitarbeiters an einem Fahrgeschäft auf dem diesjährigen Oktoberfest. Bei einem Brand auf einem großen Campingplatz in der Gemeinde Peschiera am Gardasee sind mehr als 20 Menschen verletzt worden. Einer davon soll Berichten zufolge in kritischem Zustand sein. 7 trugen mittelschwere Verletzungen davon. Der Brand ist inzwischen unter Kontrolle, die Ursache aber noch unklar. Der Gardasee gehört zu den beliebtesten Urlaubszielen Italiens und ist auch bei Touristen aus Deutschland sehr beliebt. Die deutsche Fußballnationalmannschaft kann heute die Niederlage gegen Griechenland wieder wettmachen. In Thessaloniki steht das Nations League Rückspiel an. Bundestrainer Jürgen Klopps Plan steht.
6: Wir wollen tatsächlich versuchen, ein deutlich besseres Ergebnis zu erzielen als im Hinspiel. Im Hinspiel haben wir vieles versucht. Manches hat geklappt, aber nicht genug, um Griechenland zu schlagen.
5: Deutschland braucht Punkte für eine gute Ausgangslage für das Weiterkommen ins Viertelfinale. Anpfiff ist um 20.45 Uhr.
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1: Fabi Hollett hier, schönen Sonntag. Heute Abend schon was vor? Wie wär's mit einem entspannten Bierchen an der Bar? Und das sogar mit dem Segen von ganz oben. Das geht heute in Olching. Da heißt es nämlich wieder Gott in der Bar. Die Pfarrerin Isabel Freund holt die Kirche aus dem Gotteshaus direkt in die Kneipe. Und wer jetzt an steife Predigten denkt, liegt völlig falsch.
2: Es wird gesellig, es darf gegessen und getrunken werden. Ich nehme Platz mit meinem Gast auf den roten Sessel. Begleitet von Popmusik, keine Orgelmusik, sondern schöne Popmusik, die uns durch den Abend trägt. Und wir plaudern uns dann einfach durch den Abend.
1: Roter Sessel statt Kirchenbank und der heutige Gast hat es in sich. Rainer Maria Schießler, der wohl unkonventionellste Kultpfarrer Bayerns. Für Isabel Freund der perfekte Gesprächspartner.
2: Ich hatte richtig Lust darauf, mit ihm mal ins Gespräch zu kommen, weil er so unkonventionelle Ideen hat, zum einen. Und zum anderen hat er mir innerhalb von kürzester Zeit einfach zugesagt. Und in seiner Zusage stand eben drin, ich habe Gott schon öfter gefunden beim Bier als im Gebetskreis.
1: Ein Pfarrer, der Gott beim Bier findet.

0: Das verspricht unter dem Motto Kirche mit Kante auf jeden Fall ein extrem spannender Abend. Los geht's um 18.30 Uhr im Platzhirsch in Olching. Tickets braucht ihr keine, einfach vorbeikommen.
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1: Es ist Sonntag, ich bin Fabi Hollett, ihr hört Radio Galaxy und heute ist Erntedank und gleichzeitig der Tag der Dankbarkeit. Deshalb wollten wir wissen, welche Lebensmittel ihr dankbar seid und haben mal ein, zwei Mädchen gefragt.
2: Ich bin besonders dankbar für die Gurken. Ich liebe Gurken. Ich schnapp mir immer eine ganze Gurke aus dem Kühlschrank und esse sie im einen Schwupps auf und meine Eltern sind dann immer ein bisschen sauer. Aber mir schmeckt's ja.
3: Ich bin für Obst und Gemüse dankbar und natürlich für die vielen Süßigkeiten wie Gummibärchen, Schokolade, Kaubonbons und so weiter.
1: Auf jeden Fall können wir alle dankbar sein, dass wir überhaupt genug zu essen haben und noch vieles mehr.
4: Ich bin dankbar, dass ich mein ganzes Leben in Frieden leben konnte, weil ich mir vorstelle, dass Krieg was Schreckliches mit den Menschen macht.
5: Ich bin dem lieben Gott dankbar für alles, dass ich atmen darf.
6: Dass es mir soweit gut geht, ich gesund bin, fühle mich dadurch beschenkt.
7: Dass ich die Chance habe, mich entwickeln zu dürfen und mein Leben so gestalten zu können, wie ich möchte.
1: Dankbarkeit ist wichtig. Das vergessen wir viel zu oft. Das Erntedankfest soll uns daran erinnern.
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13: Ich bin Angela Chris. Es ist der letzte Tag auf dem Münchner Oktoberfest. Am Vormittag hat es einen schweren Unfall an einem Fahrgeschäft gegeben. Ein Mitarbeiter ist dabei schwer verletzt worden. Julia Wasselkopf weiß mehr.
14: Der Unfall passierte am Vormittag gegen 10.15 Uhr an der Schiffsschaukel auf der Eudenwiesen. Das ist ein Bereich, wo historische Fahrgeschäfte auf dem Gelände stehen. Rettungskräfte mussten den 47-jährigen Mitarbeiter noch vor Ort reanimieren. Anschließend kam er ins Krankenhaus. Er wurde schwer am Kopf verletzt.
13: Elektroautos können in Deutschland an immer mehr öffentlichen Ladepunkten Strom tanken. Nach Zahlen der Bundesnetzagentur gab es Anfang September gut 209.000 öffentliche Ladepunkte, 24% mehr als im Juli letzten Jahres. Ein Energieunternehmen hat die Zahlen ausgewertet und sagt, Metropolen werden dicht versorgt, in kleinen Städten und ländlichen Regionen gibt es noch Nachholbedarf. Bundeskanzler Merz ist am Morgen zu einem Solidaritätsbesuch in der Ukraine eingetroffen, um dem Land weitere Hilfe für den Abwehrkampf gegen Russland zuzusagen. Er appellierte an Kreml-Chef Putin, den Krieg zu beenden. Man sei zu Gesprächen bereit.
15: Aber diese barbarischen Angriffe auf die Zivilbevölkerung der Ukraine müssen aufhören. Das sind tägliche Kriegsverbrechen, die hier verübt werden.
13: Seit der Ankunft des Kanzlers in Kiew gab es dort mehrfach Drohnenalarm. Teile Spaniens sind von schweren Unwettern mit heftigen Regenfällen getroffen worden. Fernsehbilder aus der Region Katalonien zeigten überflutete Straßen und Menschen, die knietief im Wasser standen. Und auch im Baskenland meldeten die Behörden Überschwemmungen. Auf der griechischen Insel Kreta lässt das Unwetter langsam nach. Weite Teile der landwirtschaftlichen Produktion seien zerstört worden. Viele Häuser wurden beschädigt.
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0: Hier ist Radio Galaxy und ich freue mich immer, wenn ich von euch eine WhatsApp ins Studio bekomme. Steffi hat geschrieben, liebe Grüße von mir und meinem Kleiderschrank. Ich nutze den Sonntag und gehe dem Schrank von mir und meinen Kids an den Kragen. Die dicken Pullis müssen her und die Sommersachen landen jetzt in Kisten auf dem Dachboden. Danke für die tolle Playlist am Wochenende. Sehr gerne, genau dafür sind wir da. Also gutes Durchhalten dir. Steht bei mir die nächsten Tage auch noch auf der To-Do-Liste. Ganz egal, was ihr macht, hier geht's weiter mit eurem Lieblingssound. Ein Song, den wir definitiv laut hören müssen. Move in to the Sun von Hüschel ist gleich am Start. Und los geht's mit Temper City und Self-Aware. All das direkt nach halb.
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0: Also ich muss sagen, durch den Feiertag gestern fühlt sich der Sonntag irgendwie nach einem XXL-Wochenende an. Ihr seid bei Radio Galaxy, hi zusammen. Jetzt zum Käffchen, richtig entspannte Sonntagsbeats in der Playlist. Es wird nochmal ein bisschen sommerlich mit DJ Goya und Jason Derulo und Michiko. Außerdem einer eurer absoluten Lieblingsnummern, Magnetic von The Bowser. Und Bibi Rexha übernimmt jetzt den Anfang. Die besten aktuellen Hits direkt nach den Radio Galaxy Nachrichten.
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3: Ich bin Oliver Urbanke. Die größte Wiesn jemals. Das Münchner Oktoberfest hat einen neuen Besucherrekord aufgestellt. 7,4 Millionen Menschen haben nach Angaben der Stadt in diesem Jahr das Münchner Oktoberfest besucht. Damit ist die Wiesn 2026 die bislang meistbesuchte in ihrer Geschichte, teilte die Stadt München mit. Das Familienticket der Deutschen Bahn soll ab November dauerhaft angeboten werden. Für rund 100 Euro sollen Familien eine Hin- und Rückfahrt sowie eine ICE-Reservierung bekommen. Bahnchefin Paller hat der Bild am Sonntag gesagt, dass das Angebot in den Sommerferien gut ankam. Man habe etwa 100.000 Familien mehr befördert als im vergangenen Jahr. Kaufen kann man das Ticket demnach ab 26. Oktober. Es wird weiter um die Rentenreform gerungen und Bundeswirtschaftsministerin Reiche macht Druck. Bis zum Jahresende soll die Reform beschlossen sein, sagte die CDU-Politikerin der Bild am Sonntag. SPD-Arbeitsministerin Baas solle sich beeilen mit dem Gesetzesentwurf. Uli Reitinger berichtet.
4: Reiche sagt, Baas muss die Koalitionsbeschlüsse umsetzen, denn sie habe sie schließlich aktiv mitverhandelt. Heißt, die Vorschläge der Rentenkommission sollen 1:1 umgesetzt werden. Aber die SPD tut sich schwer mit einem Kernstück dieser Vorschläge. Sie will, anders als die Experten, am vorzeitigen Renteneintritt ohne Abschläge nach 45 Beitragsjahren festhalten.
3: In der Fußball Nations League trifft Deutschland am Abend in Thessaloniki auf Griechenland. Das Hinspiel gegen die Griechen hatte Deutschland verloren. Es war die erste Niederlage unter dem neuen Bundestrainer Jürgen Klopp. Heute soll es besser laufen, auch weil Deutschland gerade auf Platz 3 in seiner Gruppe steht und nur die besten zwei Teams ins Viertelfinale kommen. Anstoß ist um 20.45 Uhr.
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0: Hier ist Radio Galaxy und wenn ich Mind the Gap sage, dann denkt ihr höchstwahrscheinlich an die U-Bahn in London, oder? Mind the Gap kommt jetzt nächstes Jahr vor allem in Regensburg immer häufiger vor, denn das ist das Jahresthema der Stadt Regensburg. Dabei geht es jetzt nicht um die Lücke zwischen Zug und Bahnsteig, es geht um die Unterschiede zwischen Generationen und Kulturen oder eben um die Frage, was passiert da so dazwischen. Und jetzt seid ihr gefragt, Künstlerinnen und Künstler, Vereine, Initiativen und andere kreative Köpfe können ihre Projektideen einreichen. Also von Musik und Theater bis zu Ausstellungen. Richtig, richtig cool. Wichtig, Bewerbungsschluss ist noch ein bisschen hin, 8. November 2026. Alle Infos zur Teilnahme und auch die Antragstellung gibt's online unter regensburg.de/mindthegap.
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0: geht durch den Sonntag mit Radio Galaxy. Und kleiner Reminder von mir, bevor es jetzt wieder richtig herbstlich wird. O bis O, ihr kennt's, Oktober bis Ostern ist Winterreifenzeit. Also vielleicht mal nächste Woche beim Reifenhändler des Vertrauens anrufen und einen Termin klar machen. Jetzt rüber zu Teddy Swims, Mr. Know-It-All. Hören wir gleich nach den News.
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6: Ich bin Oliver Urbanke. Es ist der letzte Tag heute vom größten Volksfest der Welt, dem Münchner Oktoberfest. Am Mittag hat die Stadt München eine Rekordbilanz gezogen. 7,4 Millionen Menschen waren in diesem Jahr auf der Wiesn. So viele wie noch nie. Julia Wasikow berichtet.
7: Der bisherige Besucherrekord von 2023 ist geknackt. Damals kamen 7,2 Millionen Menschen, diesmal waren es 200.000 mehr. Getrunken wurden 6,7 Millionen Maß Bier und auch beim Essen legten die Wiesnwirte zu.
6: Seit Freitag hatte es bei der Bundesagentur für Arbeit IT-Probleme gegeben. Seit gestern Abend funktioniert alles wieder. Wer wegen der Probleme eine Meldung nicht machen konnte, soll dadurch keine Nachteile haben, hat die Behörde jetzt mitgeteilt. Die Störung hatte dafür gesorgt, dass Arbeitslosmeldungen und andere Online-Dienste vorübergehend nicht funktioniert haben. Bei manchen Meldungen müssen Fristen eingehalten werden. Ein Hackerangriff war es nicht, heißt es von der Behörde. Bei einem Brand auf einem großen Campingplatz in der Gemeinde Peschiera am Gardasee sind mehr als 20 Menschen verletzt worden. Einer davon soll Berichten zufolge in kritischem Zustand sein. 7 Menschen trugen mittelschwere Verletzungen davon. Der Brand ist inzwischen unter Kontrolle, die Ursache aber noch unklar. Der Gardasee gehört zu den beliebtesten Urlaubszielen Italiens und ist auch bei Touristen aus Deutschland sehr beliebt. Gibt's heute Abend die Revanche? In der Nations League trifft die deutsche Fußballnationalmannschaft mit Trainer Jürgen Klopp heute Abend in Thessaloniki auf Griechenland. In der Begegnung vergangene Woche konnten sich die Griechen mit 1:0 in Augsburg durchsetzen. Für heute Abend steht also Wiedergutmachung für die DFB-Elf auf dem Programm. Auch weil es in der Nations League noch ums Weiterkommen geht.
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0: Gerade war sie in der Playlist dabei, Lady Gaga. Und wenn sie nicht Musik macht, dann shoppt sie jetzt im Supermarkt. Ja, kein Scherz. Hier ist Radio Galaxy. Lady Gaga steht tatsächlich zwischen den Regalen, räumt da die Lebensmittel ein und putzt den Laden. Das natürlich nicht in Sneakern, sondern in richtig hohen Absätzen. Aber keine Sorge, sie wechselt nicht den Job. Dahinter steckt ein Werbespot aus Japan. Eine Supermarktkette, die sucht dort dringend neues Personal. Da fehlen rund 10.000 Mitarbeiter. Und weil Japan ja mit einer schrumpfenden Bevölkerung kämpft, muss offenbar so ein Popstar aushelfen. Lady Gaga, die gehört in Japan zu den beliebtesten Stars. Und der Spot ist auch ziemlich Gaga, muss ich sagen. Komplett schwarz-weiß. Dunkles Outfit und diese roboterartigen Bewegungen. Aber ich finde es trotzdem cool, dass sie hier unterstützt und auf das Problem aufmerksam macht.
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0: Sonntag. Hier ist Radio Galaxy. Lasst euch gut gehen. Ganz egal, ob Kaffee-Date oder Couch oder Familienbesuch. Wir haben eure Lieblingshits. Die Playlist ist pickepacke voll. Cat's Eye mit Animal. Harry Styles ist mit dabei. Und der Song, der auf TikTok komplett viral gegangen ist. Temper City und Self-Aware. All das direkt nach den Nachrichten.
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3: Ich bin Oliver Urbanke. Bei der Pflege und in anderen Bereichen setzt die Bundesregierung im Rahmen ihrer Reformen auch auf Einsparungen. Gewerkschaften und Sozialverbände warnen vor weitreichenden Folgen. Diana Kramer berichtet.
4: DGB, die Gewerkschaften IG Metall und Verdi, Caritas, Diakonie und Sozialverbände sehen die geplanten Kürzungen beim Wohngeld, Kinderzuschlag oder Unterhaltsvorschuss mit großer Sorge. Vor allem aber bei der Pflegereform. Durch die geplante Änderung bei den Pflegegraden würde Betroffenen der Zugang zu Leistungen erschwert oder gar verwehrt, heißt es. Die Deutsche Stiftung Patientenschutz wirft Gesundheitsminister Linnemann vor, die Pflegekommission mit Denkverboten zu belegen.
3: Die Deutsche Bahn will das Familienticket dauerhaft anbieten. Das kündigte Bahnchefin Paller der Bild am Sonntag an. Eine Hin- und Rückfahrt für eine Familie im ICE kostet demnach knapp 100 Euro. Die Bahn hatte das Angebot zunächst zeitweise für die Sommerferien eingeführt. Ab dem 1. November will man es dauerhaft ins Sortiment aufnehmen, weil das Angebot für einen deutlichen Zuwachs an Fahrgästen gesorgt hat. Bundeskanzler Merz hat sich trotz russischer Warnungen und eines Drohnenangriffs während seines Besuchs in Kiew unbeeindruckt gezeigt. Er sagte, die Reise mit einer großen Regierungs- und Wirtschaftsdelegation zeige, dass man sich nicht einschüchtern lasse. Während des Aufenthalts traf eine russische Drohne eine Brücke rund 5 Kilometer von Merz entfernt. Der Kanzler nahm nach eigenen Angaben 3 Drohnenalarme wahr, musste aber nicht in einen Schutzraum. Jonas Urbich vom FC Bayern steht auch gegen Griechenland heute Abend im Tor der deutschen Fußballnationalmannschaft. Bundestrainer Jürgen Klopp hat bestätigt, dass der 23-Jährige heute in Thessaloniki wieder spielen wird. Urbich soll Spielpraxis sammeln, weil er beim FC Bayern nur Ersatz hinter Manuel Neuer ist. Anstoß ist um 20.45 Uhr. Zu sehen ist das Spiel bei RTL.
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nämlich nicht mehr lange bis zur legendärsten, gruseligsten Halloween-Party des Jahres. Heidi Klum feiert natürlich auch in diesem Jahr wieder Halloween in Hollywood. Und die Gerüchteküche zur Party, die brodelt die letzten Tage. Grund dafür ist, Bill und Tom Kaulitz werden nicht mit dabei sein. Jetzt wurde natürlich getratscht und gerätselt, was denn da dahinter steckt, ob Streit, ob Krise. Nope, es ist ganz harmlos. Tokyo Hotel hat einfach einen Tag nach Halloween ein Konzert in Hamburg. Also alles im Lot zwischen Klum und Kaulitz. Und hier rüber zur Lieblingsplaylist. Bibi Rexha macht den Anfang gleich nach halb hier auf Radio Galaxy.

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0: kurz vor 5. Schönen Sonntag hier auf Radio Galaxy. Ich bin Lisa May, sage danke fürs Einschalten und wünsche euch einen richtig entspannten Tag. Den entspannten Sound, den habe ich für euch. DJ Goya und Jason Derulo mit Michiko ist gleich dabei, nach Alex Warren und nach Shakira. Das alles sind die besten aktuellen Hits. Weiter geht's nach den News.
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8: Ich bin Oliver Urbanke. Die größte Wiesn jemals. Das Münchner Oktoberfest hat einen neuen Besucherrekord aufgestellt. 7,4 Millionen Menschen haben nach Angaben der Stadt in diesem Jahr das Münchner Oktoberfest besucht. Damit ist die Wiesn 2026 die bislang meistbesuchte in ihrer Geschichte, teilte die Stadt München mit. In der Europäischen Union sowie in Norwegen und der Schweiz sind in den ersten 9 Monaten dieses Jahres deutlich weniger Asylanträge gestellt worden. Gut 450.000 Anträge waren es laut Welt am Sonntag, rund ein Viertel weniger als im Vergleich zum Vorjahreszeitraum. Deutschland ist demnach nicht mehr Zielland Nummer 1, sondern liegt auf Platz 3 hinter Frankreich und Italien. Stromausfälle, zerstörte Häuser und eine Tote. Unwetter auf den griechischen Inseln Kreta und Rhodos haben Opfer gefordert und Schäden hinterlassen. Nachdem sich die Lage etwas beruhigt hat, haben die Behörden eine erste Bilanz gezogen. Takis Zaphos berichtet aus Athen.
9: Auf Kreta wurden weite Teile der Landwirtschaft zerstört, Straßen unterspült und Häuser beschädigt. Rund 22.000 Blitze wurden registriert. Auf Rhodos wurde eine 58-jährige deutsche Urlauberin von einem Blitz getroffen und getötet. Ihr Ehemann wurde leicht verletzt. Die heftigen Regenfälle sollen noch einige Stunden anhalten. Danach wird eine Wetterberuhigung mit Temperaturen um die 26 Grad erwartet.
8: In der Fußball Nations League trifft Deutschland am Abend in Thessaloniki auf Griechenland. Das Hinspiel gegen die Griechen hatte Deutschland verloren. Es war die erste Niederlage unter dem neuen Bundestrainer Jürgen Klopp. Heute soll es besser laufen, auch weil Deutschland gerade auf Platz 3 in seiner Gruppe steht und nur die besten 2 Teams ins Viertelfinale kommen. Anstoß ist um 20.45 Uhr.
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0: Gleich 17 Uhr, hier ist Radio Galaxy. Startet gut rein in den Sonntagabend. Weiter geht's mit Nico Santos. Von dem gibt's pünktlich vor seiner neuen Tour, die jetzt Ende des Monats startet, auch einen neuen Hit. Why Don't You Stay ist ein mega Ohrwurm. Wir hören gleich rein nach den Radio Galaxy Nachrichten.
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9: Ich bin Oliver Urbanke. Es ist der letzte Tag heute vom größten Volksfest der Welt, dem Münchner Oktoberfest. Am Mittag hat die Stadt München eine Rekordbilanz gezogen. 7,4 Millionen Menschen waren in diesem Jahr auf der Wiesn. So viele wie noch nie. Julia Wasikow berichtet.
10: Der bisherige Besucherrekord von 2023 ist geknackt. Damals kamen 7,2 Millionen Menschen, diesmal waren es 200.000 mehr. Getrunken wurden 6,7 Millionen Maß Bier und auch beim Essen legten die Wiesnwirte zu.
9: Nach dem Beschluss gegen weitere Stolpersteine im öffentlichen Raum haben in Heidenau bei Dresden rund 200 Menschen an einem Mahngang teilgenommen. Der Stadtrat hatte Ende September einen Antrag von AfD und CDU gebilligt, wonach das Gedenken künftig vorzugsweise auf dem Nordfriedhof stattfinden soll. Der Verein AQ BITS, der den Mahngang organisiert hatte, sprach von Wut und Enttäuschung über die Entscheidung. In Heidenau gibt es bislang 5 Stolpersteine. Vielerorts in Bayern ist heute Erntedank gefeiert worden. Bayerns Landwirtschaftsministerin Karniber sagt, ein voller Tisch wirke für uns oft selbstverständlich, aber das sei er nicht. Das Jahr in der Landwirtschaft war bisher geprägt von Hitze und Trockenheit. Das Landesamt für Statistik schätzt etwa die Erntemenge beim Getreide auf 5,6 Millionen Tonnen, knapp 13% weniger als im vergangenen Jahr. Die deutsche Fußballnationalmannschaft kann heute die Niederlage gegen Griechenland von vergangener Woche wieder wettmachen. In Thessaloniki steht das Nations League Rückspiel an. Bundestrainer Jürgen Klopps Plan steht.
11: Wir wollen tatsächlich versuchen, ein deutlich besseres Ergebnis zu erzielen als im Hinspiel. Im Hinspiel haben wir vieles versucht. Manches hat geklappt, aber nicht genug, um Griechenland zu schlagen.
9: Deutschland braucht Punkte für eine gute Ausgangslage für das Weiterkommen ins Viertelfinale. Anstoß ist um 20.45 Uhr.
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13: Einen wunderschönen guten Abend und herzlich willkommen bei Netradio Oberfranken. Ich bin die Sherin und ich hoffe, ihr habt euren Sonntag bisher gut überstanden. Und falls ihr gerade verdrängt, dass morgen Montag ist, keine Sorge, ich werde dieses Thema in der kommenden Stunde mit der nötigen Sensibilität behandeln. Also möglichst gar nicht. Wir beschäftigen uns lieber mit den wichtigeren Dingen, zum Beispiel damit, was in Kulmbach in den vergangenen Tagen passiert ist. Da wird gerade ziemlich ordentlich in unser Trinkwasser investiert. An einer Stelle in der Stadt sieht es plötzlich deutlich hübscher aus als vorher und im Landkreis gibt es Menschen, die freiwillig ihre Zeit investieren, damit Kinder besser lesen lernen. Danach schauen wir natürlich wieder raus aus Oberfranken und sammeln ein paar Good News aus aller Welt. Und diesmal haben wir unter anderem ein Land, das nach Jahrzehnten endlich von Landminen befreit wurde, ziemlich gute Nachrichten aus dem Artenschutz und eine medizinische Entwicklung, die einigen Frauen in Zukunft unangenehme Untersuchungen ersparen könnte. Später wird es dann wieder ein bisschen unnötiger, also nicht die Sendung, sondern das Wissen. Denn beim kuriosen Wissen habe ich heute unter anderem ein Tier für euch, das sich bei Gefahr einfach von Teilen seiner eigenen Inneneinrichtung trennt. Und ja, ich rede von Organen. Danach gibt's natürlich auch wieder unseren Faktencheck. Letzte Woche hatten wir Rentiere mit saisonalen Augenfarbwechsel, Schmetterlinge, die mit ihren Füßen schmecken und Eichhörnchen, die angeblich ihre versteckten Nüsse mit Speichel markieren. Eines davon war, beziehungsweise ist, Quatsch. Heute gibt's die Auflösung und selbstverständlich direkt drei neue Behauptungen hinterher. Und bevor wir jetzt loslegen, noch kurz der Fahrplan für heute. Von mir gibt's heute nicht wie gewohnt die zweite, sondern die erste Stunde. Ihr hört heute also keinen Markus, der hat diese Woche nämlich frei. Stattdessen übernimmt in der zweiten Stunde das MGF das Mikrofon. Heißt für euch, erst eine Stunde mit mir, danach geht's direkt mit dem MGF weiter. Aber bevor ich euch schon an die nächste Stunde weiterreiche, kümmern wir uns erstmal um diese hier. Deshalb mache ich das, was ich zu Beginn jeder Sendung besonders gut kann, auch wenn es mir schwerfällt, einfach mal ein paar Minuten nichts sagen. Hier kommen drei Songs am Stück für euch.
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2: Drei Songs später bin ich wieder da und wir schauen nach Kulmbach. Wir beginnen mit etwas, das vermutlich ziemlich weit unten auf der Liste der Dinge steht, über die man im Alltag nachdenkt. Unserem Trinkwasser. Wasserhahn auf, Wasser kommt raus. Im Idealfall endet die persönliche Auseinandersetzung mit der Infrastruktur ungefähr an dieser Stelle. Damit das allerdings auch so bleibt, wird momentan der Trinkwasserhochbehälter am Herrnberg saniert. Die beiden Rheinwasserkammern bekommen unter anderem eine neue Innenbeschichtung, außerdem werden Teile der Verrohrung erneuert. Für die Sanierung beider Kammern sind rund 580.000 Euro eingeplant. Mehr als eine halbe Million Euro für etwas, von dem die meisten von uns vermutlich nicht mal wissen, wo es genau steht. Aber ganz ehrlich, bei Trinkwasser ist, ich bemerke überhaupt nichts davon, wahrscheinlich eines der größten Komplimente, das man der Infrastruktur machen kann. Weiter geht's an den Ekoplatz. Wer dort in den vergangenen Tagen vorbeigekommen ist, könnte bemerkt haben, dass die Ein- und Ausfahrt der Tiefgarage inzwischen deutlich weniger nach Ein- und Ausfahrt einer Tiefgarage aussieht. Dort gibt es nämlich ein neues großes Wandgemälde. Zu sehen sind Kulmbacher Wahrzeichen wie Rathaus, Roter Turm, Plassenburg und Spitalkirche. Gemalt wurde das Ganze vom Künstler Leonhard Knies alias Leo Art aus Mainlois. Und normalerweise arbeitet er viel mit der Sprühdose. An dieser Wand kamen aufgrund der Oberfläche allerdings hauptsächlich Pinsel und Rolle zum Einsatz. Also technisch gesehen ein Graffiti, bei dem niemand anschließend wissen möchte, wer dafür verantwortlich ist. Die Rückmeldungen darauf waren laut Stadt bisher so positiv, dass man sich vorstellen kann, ähnliche Kunstwerke künftig auch an anderen Stellen entstehen zu lassen. Ziemlich cool, oder? Und jetzt noch was, das ich persönlich echt schön finde. Im Landkreis Kulmbach haben sich 25 neue Menschen als ehrenamtliche Lesementorinnen und Lesementoren gemeldet. Das Prinzip ist simpel: Eine Person kümmert sich regelmäßig um ein Kind und übt gemeinsam mit ihm Lesen. Im aktuellen Schuljahr sollen dadurch voraussichtlich 129 Leselernhelfer an 19 Schulen insgesamt 176 Kinder betreuen. Und das klingt auf dem Papier erstmal einfach nur nach ein paar Zahlen. Aber für das einzelne Kind bedeutet das eben, da ist jemand, der regelmäßig Zeit nur für mich hat. Jemand, der nicht genervt ist, wenn ein Wort dreimal nicht funktioniert. Jemand, der zuhört und jemand, der hilft. Und der im besten Fall irgendwann dafür sorgt, dass aus "Ich kann das nicht" ein "Moment mal, geht doch" wird. Und das alles ehrenamtlich, finde ich ziemlich stark. Zum Abschluss haben wir noch Menschen, bei denen ich langsam den Verdacht bekomme, dass sie andere Beine besitzen als ich. Beim diesjährigen Stadtradeln haben im Landkreis mehr als 1.139 aktive Radlerinnen und Radler zusammen gut 271.986 Kilometer gesammelt. Und einer der beiden Stadtradeln-Stars, Felix Eidelot, kam innerhalb der Aktion allein auf mehr als 5.073 Kilometer in 21 Tagen, also 3 Wochen. Ich habe kurz nachgerechnet. Und dann beschlossen, dass ich diese Information persönlich beleidigend finde. Während andere Menschen offenbar morgens aufstehen und denken, ach, heute fahre ich mal eben 242 Kilometer Fahrrad, bin ich manchmal schon stolz auf mich, wenn ich einen Weg zu Fuß gehe, für den ich theoretisch auch das Auto nehmen könnte. Aber ernsthaft, Respekt an euch. Also wirklich echt. Gut, damit haben wir für diese Woche sauberes Wasser, neue Kunst, ehrenamtliche Leseförderung und mindestens einen Menschen, dessen Oberschenkel vermutlich inzwischen eine eigene Postleitzahl haben. Das waren die News aus Kulmbach und dem Landkreis.

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2: Zeit, Kulmbach zu verlassen. Denn ich habe wieder ein paar Nachrichten gefunden, bei denen man ausnahmsweise nicht sofort das Bedürfnis bekommt, das Internet zu zerstören. Und wir beginnen im Kosovo. Dort ist nämlich nach 27 Jahren ein ziemlich düsteres Kapitel zu Ende gegangen. Nach dem Kosovo-Krieg Ende der 90er Jahre blieben in vielen Gebieten Landminen und andere explosive Hinterlassenschaften zurück. Für die Bevölkerung hieß das über Jahrzehnte, dass bestimmte Flächen gefährlich oder überhaupt nicht nutzbar waren. Jetzt hat die Hilfsorganisation Halo Trust gemeldet, ihre Minenräumarbeiten im Kosovo sind abgeschlossen. Die geräumten Flächen können dadurch wieder sicher für Landwirtschaft, Infrastruktur und andere Zwecke genutzt werden. Und Mitarbeiter aus dem Kosovo, die über Jahre Erfahrungen bei der Minenräumung gesammelt haben, helfen inzwischen sogar bei den Einsätzen in Syrien und der Ukraine. Also Wissen, das ursprünglich gebraucht wurde, weil im eigenen Land was Schreckliches passiert ist und das jetzt anderen Menschen helfen kann. Super. Weiter geht's mit den Weltmeeren. Inzwischen haben 100 Staaten dem internationalen Hochseeabkommen offiziell zugestimmt. Warum ist das wichtig? Die Hochsee liegt außerhalb der nationalen Hoheitsgebiete einzelner Länder. Ja, und macht einen riesigen Teil unseres Planeten aus. Trotzdem war bislang nur ein winziger Teil der internationalen Gewässer vollständig geschützt. Das Abkommen schafft erstmals einen internationalen rechtlichen Rahmen, mit dem dort Schutzgebiete eingerichtet und Meeresökosysteme besser geschützt werden können. 100 Länder lösen natürlich nicht über Nacht sämtliche Probleme unserer Ozeane. Aber dass sich so viele Staaten bei wenigstens einem Thema darauf einigen können, gemeinsam etwas zu schützen, nehme ich diese Woche einfach mal als gute Nachricht. Ist es ja auch. Und wir wechseln zur Medizin. Forscherinnen und Forscher der University of Manchester haben einen neuen Test zur Erkennung von Gebärmutterkörperkrebs untersucht. Bisher können zur Abklärung unter anderem Ultraschall, Gewebeentnahmen oder eine Gebärmutterspiegelung nötig sein. Der neue Ansatz untersucht stattdessen Zellen aus Urin und Vaginalflüssigkeit. In einer Studie mit 1864 Frauen erkannte der Test mehr als 80% der Krebserkrankungen und konnte die Erkrankung mit sehr hoher Zuverlässigkeit ausschließen. Das Ganze muss noch weiter untersucht werden, bevor daraus ein neuer Standard wird. Aber wenn sich die Ergebnisse bestätigen, könnten in Zukunft viele Frauen schneller Klarheit bekommen und gleichzeitig unnötige invasive Untersuchungen vermeiden. Und das ist ja wohl wirklich ein großer Erfolg. So, und zum Abschluss noch Thailand. Dort gelten Röteln inzwischen offiziell nicht mehr als öffentliches Gesundheitsproblem. Die Weltgesundheitsorganisation hat bestätigt, dass das Land die Krankheit eliminiert hat. Röteln verlaufen zwar häufig vergleichsweise mild, während einer Schwangerschaft kann eine Infektion allerdings schwerwiegende Folgen für das ungeborene Kind haben. Erreicht wurde der Erfolg vor allem durch konsequente Impfprogramme und Überwachung. Thailand gehört damit inzwischen zu mehr als 130 Ländern, die Röteln als öffentliches Gesundheitsproblem eliminiert haben. Und genau solche Meldungen mag ich für diese Rubrik. Nicht alles plötzlich gut, sondern ein Problem war da, Menschen haben jahrelang daran gearbeitet und irgendwann kann man tatsächlich sagen, es ist besser geworden. Das waren die Good News aus aller Welt und jetzt gibt's wieder Musik für euch.

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1: Und jetzt kommen wir zu Informationen, die euer Leben vermutlich überhaupt nicht verbessern werden. Was erfahrungsgemäß bedeutet, dass ihr sie euch hervorragend merken könnt. Wir beginnen mit Seegurken, womit auch sonst. Seegurken sehen ohnehin ein bisschen aus, als hätte das Meer versucht, ein Tier zu bauen und irgendwann gesagt, ach, reicht schon so. Aber unterschätzen sollte man sie tatsächlich nicht. Einige Arten besitzen nämlich eine ziemlich drastische Verteidigungsstrategie. Wenn sie stark bedroht werden, können sie Teile ihrer inneren Organe aus dem Körper ausstoßen. Ja, andere Tiere rennen weg, die Seegurke sagt, hier, nimm einfach meinen Darm. Und jetzt kommt der eigentlich absurde Teil. Sie kann die verlorenen Strukturen anschließend wieder regenerieren. Bei verschiedenen Seegurkenarten wurde wissenschaftlich untersucht, wie sich nach dieser sogenannten Evisceration unter anderem der Verdauungstrakt neu bildet. Ich finde ja schon beeindruckend, wenn eine kleine Schnittwunde irgendwann wieder verschwindet. Die Seegurke verliert Teile ihres Innenlebens und denkt offenbar, mach ich neu. Naja. Weiter geht's mit einem Tier, das beim Thema eigentlich müsste ich tot sein, ebenfalls ziemlich weit vorne liegt, dem nordamerikanischen Waldfrosch. Der kann im Winter teilweise einfrieren und mit einfrieren

Nämlich nicht, dem ist ein bisschen kalt, sondern während des Gefrierens hört sein Herz tatsächlich auf zu schlagen. Und beim Auftauen beginnt es wieder. Untersuchungen haben gezeigt, dass die Herzfunktion nach dem Auftauen innerhalb relativ kurzer Zeit zurückkehrt. Der Frosch verbringt also einen Teil des Winters in einem Zustand, bei dem ein Mensch medizinisch vermutlich sehr schlechte Bewertungen bekommen würde. Und im Frühjahr weiter geht's. Coole Sache. Und zum Schluss verlassen wir das Tierreich. Denn kennt ihr dieses Gefühl, wenn ihr einen Raum betretet und plötzlich keine Ahnung mehr habt, warum ihr eigentlich dort seid? Dafür gibt es tatsächlich einen Begriff. Doorway-Effekt, also Türschwelleneffekt. In Experimenten zeigte sich, dass Menschen Informationen teilweise schlechter abrufen konnten, nachdem sie durch eine Tür in einen anderen Raum gegangen waren. Eine mögliche Erklärung ist, dass unser Gehirn beim Wechsel der Umgebung eine Art neues mentales Kapitel beginnt. Das bedeutet natürlich nicht, dass jede vergessene Absicht offiziell die Schuld einer Tür ist. Aber ich persönlich finde diese Erklärung hervorragend und werde sie ab sofort definitiv verwenden. Warum bist du in die Küche gegangen? Keine Ahnung, Wissenschaft. Damit seid ihr für heute wieder mit Wissen ausgestattet, das ihr vermutlich niemals braucht. Aber wenn irgendwann mal jemand neben euch fragt, welches Tier wirft eigentlich seinen eigenen Darm nach Angreifern, dann ist eure Stunde gekommen.

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2: Zeit für den Faktencheck. Und wir beginnen erstmal mit der letzten Runde. Da hatte ich drei Behauptungen für euch. Nummer 1. Rentiere verändern je nach Jahreszeit die Farbe einer reflektierenden Schicht in ihren Augen. Nummer 2. Schmetterlinge können mit ihren Füßen schmecken. Und Nummer 3. Eichhörnchen lecken Nüsse an, markieren damit versteckte Nüsse und erkennen Monate später am eigenen Duft, welche Vorräte ihnen gehören. Und erfunden war Nummer 3. Die Eichhörnchen. Die finden viele ihrer Vorräte tatsächlich über ihren Geruchssinn und ihr räumliches Gedächtnis wieder. Meine persönliche Eichhörnchen-Nussparfümierung war allerdings frei erfunden. Die Schmetterlinge schmecken tatsächlich mit ihren Füßen und auch die Rentiere waren echt. Wobei ich das nochmal ein bisschen genauer sagen möchte, nicht ihre Iris wechselt plötzlich wie bei einem Stimmungsring die Farbe. Hinter der Netzhaut liegt eine reflektierende Schicht, das sogenannte Tapetum lucidum. Im Sommer erscheint dieser überwiegend golden, im dunklen arktischen Winter tiefblau. Dadurch sind ihre Augen an die extrem unterschiedlichen Lichtverhältnisse angepasst. Und damit wäre die alte Runde jetzt auch schon erledigt. Jetzt gibt's natürlich drei neue Behauptungen. Wie immer gilt, zwei davon sind wahr, eine habe ich erfunden. Nummer 1. Krähen können sich menschliche Gesichter merken und Menschen, die sie als gefährlich kennengelernt haben, noch Jahre später wiedererkennen. In Experimenten wurden Krähen mit bestimmten menschlichen Gesichtern konfrontiert. Selbst Jahre später reagierten sie auf diese Personen bzw. die entsprechenden Masken noch deutlich anders. Was wir daraus mitnehmen? Solltet ihr jemals eine Krähe beleidigen, zieht um. Nummer 2. Ziegen haben rechteckige Pupillen und ihre Augen können sich beim Senken des Kopfes so drehen, dass die Pupillen trotzdem ungefähr parallel zum Boden bleiben. Dadurch behalten sie einen ziemlich guten Überblick über ihre Umgebung, selbst wenn sie gerade mit dem Kopf unten gemütlich Gras fressen. Was irgendwie unfair ist. Ich verliere teilweise mein Handy aus den Augen, während ich es in der Hand halte. Und Nummer 3. Waschbären können ihre Vorderpfoten unter Wasser deutlich empfindlicher machen. Deshalb waschen sie ihr Futter nicht wirklich, sondern befeuchten ihre Pfoten, um Form und Beschaffenheit des Futters besser ertasten zu können. Das typische Waschen, nachdem Waschbären ja auch benannt sind, wäre demnach eigentlich eher eine Art eingebauter Tastverstärker. Also, Krähen mit jahrelangem Gesichtsgedächtnis, Ziegen mit Pupillen, die sich beim Fressen passend mitdrehen oder Waschbären, die ihre Pfoten nass machen, damit sie besser fühlen können. Zwei Geschichten stimmen, eine habe ich euch gerade untergejubelt. Und nachdem ich letzte Woche schon versucht habe, euch parfümierende Eichhörnchen zu verkaufen, wisst ihr inzwischen hoffentlich, man darf mir hier beim Faktencheck wirklich gar nichts mehr glauben. Welche Geschichte erfunden ist, verrate ich euch beim nächsten Mal.
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So, wir sind tatsächlich schon am Ende angekommen. Wir haben heute geschaut, was sich in Kulmbach und im Landkreis getan hat, haben uns ein paar Nachrichten aus der Welt gesucht, bei denen man ausnahmsweise nicht sofort den Glauben an die Menschheit verliert. Und natürlich habe ich euch beim Faktencheck wieder drei Geschichten hingeworfen, bei denen ihr jetzt eine Woche lang überlegen dürft, welche davon ich euch komplett dreist untergejubelt habe. Damit habe ich meinen Bildungsauftrag für diesen Sonntag erfüllt. Mehr kann ja wirklich niemand verlangen. Und für mich war es das damit auch schon wieder für heute. Aber NetRadio Oberfranken ist natürlich noch nicht vorbei. Denn gleich übernimmt das MGF und damit müsst ihr eigentlich überhaupt nichts machen. Keinen Sender wechseln, nichts suchen, nicht mal aufstehen. Ihr müsst einfach nur da bleiben. Ein Service, den ich persönlich sehr begrüße. Vielen Dank an euch fürs Zuhören und dafür, dass ihr auch diesen Sonntag wieder ein bisschen Zeit mit mir verbracht habt. Ich bin die Sherin und verabschiede mich für diese Woche. Macht euch noch einen schönen Abend, ignoriert den Montag bitte so lange, wie es gesellschaftlich noch vertretbar ist und kommt morgen gut in die neue Woche. Ich mache jetzt Platz am Mikrofon, denn ab hier gehört NetRadio Oberfranken den MGF. Also bleibt einfach da, gleich geht's weiter. Macht's gut, bis zum nächsten Mal und jetzt Bühne frei fürs MGF.

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9: Ich bin Oliver Urbanke. Bei der Pflege und in anderen Bereichen setzt die Bundesregierung im Rahmen ihrer Reformen auch auf Einsparungen. Gewerkschaften und Sozialverbände warnen vor weitreichenden Folgen. Diana Kramer berichtet.
10: DGB, die Gewerkschaften IG Metall und Verdi, Caritas, Diakonie und Sozialverbände sehen die geplanten Kürzungen beim Wohngeld, Kinderzuschlag oder Unterhaltsvorschuss mit großer Sorge. Vor allem aber bei der Pflegereform. Durch die geplante Änderung bei den Pflegegraden würde Betroffenen der Zugang zu Leistungen erschwert oder gar verwehrt, heißt es. Die Deutsche Stiftung Patientenschutz wirft Gesundheitsminister Lindemann vor, die Pflegekommission mit Denkverboten zu belegen.
9: Bundeskanzler Merz hat die deutsche Unterstützung der Ukraine gegen Kritik verteidigt. In Kiew sagte er, er nehme entsprechende Umfragen und Meinungen ernst, teile sie aber nicht. Die Hilfe liege im nationalen Interesse Deutschlands. Russland greife Deutschland bereits mit täglichen Internetattacken an. Das werde nicht aufhören, wenn Berlin die Unterstützung einstelle. Zudem gehe es um den Erhalt der politischen Ordnung in Europa. Auf dem zivilen Flughafen Nürnberg werden von morgen an Kampfjets der Bundeswehr starten und landen. Die Bundeswehr übt bei ihrem Manöver Dispersed Operations unter anderem die Verlegung von Flugzeugen aus dem Fliegerhorst in Neuburg an der Donau. Im Verteidigungsfall würde es dem Feind ein willkommenes Ziel bieten, wenn alle Flugzeuge dort auf einem Fliegerhorst zusammengezogen wären. Gibt's heute Abend die Revanche? In der Nations League trifft die deutsche Fußballnationalmannschaft mit Trainer Jürgen Klopp heute Abend in Thessaloniki auf Griechenland. In der Begegnung vergangene Woche konnten sich die Griechen mit 1:0 in Augsburg durchsetzen. Für heute Abend steht also Wiedergutmachung für die DFB-Elf auf dem Programm. Auch weil es in der Nations League noch ums Weiterkommen geht.
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12: Hey Leute, ich bin der Fabian und ja, willkommen zum Grande Finale unserer Special-Folgen. Das hier ist auch gleichzeitig unsere letzte Radiosendung für euch, denn nächsten Monat übernehmen dann hier die neuen Elfklässler, die dann das Radio-P-Seminar wählen. Aber jetzt haben wir erstmal noch unsere Mitschüler, die euch ihre Traumberufe vorstellen. Da haben wir einmal den Felix mit dem Sportkommentator. Lea stellt euch die Grundschullehrerin vor. Leon den Schiedsrichter und Luna die Unternehmenspsychologin. Viel Spaß.

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1: Habt ihr euch schon mal gefragt, wie ein Tom Bartels oder ein Matthias Oppenhövel zu ihrem Beruf gekommen sind, dem Sportkommentator? Was sie dafür alles benötigen, zum Beispiel welche Ausbildung, was für Fähigkeiten oder ähnliches? Dann seid ihr hier heute genau richtig, denn ich erkläre euch den Beruf Sportkommentator oder Moderator oder Sportjournalist. Sportkommentatoren und Sportmoderatoren berichten über Sportereignisse, analysieren Spiele und informieren Zuschauer oder Zuhörer über aktuelle Entwicklungen im Sport. Dabei arbeiten sie oft für Fernsehsender, Radiosender, Online-Medien oder Streaming-Plattformen. Tatsächlich gibt es keinen vorgeschriebenen Schulabschluss dafür. Ein Abitur oder ein Fachabitur ist jedoch ein klarer Vorteil, besonders wenn man später Journalismus, Medienwissenschaften oder Sportjournalismus studieren möchte. Auch mit einer Ausbildung im Medienbereich kann man in diesen Beruf einsteigen. Vor allem wichtig ist aber das Interesse und eine gute Kenntnis in Sportarten, allerdings auch in den Fächern Deutsch und Englisch, da man klar und verständlich sprechen und schreiben muss, sowie im internationalen Nachrichten und Interviews absolut verständlich sein muss. Außerdem sollte man kommunikativ sein und gerne vor Menschen offen sprechen. Der Einstieg gelingt oft durch Schülerzeitungen, Schulradio, Praktika bei Medienunternehmen oder eigenen Projekten auf Plattformen wie Podcasts, YouTube oder Social Media. So sammelt man erst Erfahrungen und baut ein Portfolio auf. Die Berufschancen sind unterschiedlich. Gute Chancen haben Menschen, die Fachwissen, eine angenehme Stimme und Medienerfahrung mitbringen. Die Bezahlung oder das Gehalt hängt dabei allerdings stark vom Arbeitgeber und der Erfahrung ab. Berufseinsteiger verdienen oft etwa 2.500 bis 3.500 Euro brutto im Monat. Bekannte Sportmoderatoren und Kommentatoren können allerdings deutlich mehr verdienen. Zusammenfassend ist der Beruf ideal für Menschen, die Sport lieben, gerne kommunizieren und Interesse an Medien und Journalismus haben. Beim Sportjournalist kann man ja auch kleiner einsteigen, zum Beispiel bei der Bayerischen Rundschau in Kulmbach. Da habe ich tatsächlich schon Erfahrung gesammelt, denn in einem Praktikum über eine Woche durfte ich an der Seite eines Sportjournalisten für Oberfranken arbeiten. Das war eine sehr tolle Erfahrung und hat mir einen guten Einblick vielleicht auch für einen späteren Job dort gegeben. Ich durfte zum Beispiel bei einem Sportereignis in Kulmbach Interviews geben und durfte gucken, wie der Job so funktioniert. Falls euch das hier weitergeholfen hat, freut es mich sehr. Ich wünsche euch noch einen schönen Tag. Ciao!

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2: Stell dir vor, du betrittst morgens einen Raum voller neugieriger Gesichter. Jemand ruft, guten Morgen. Und du weißt, heute trägst du wieder dazu bei, dass ein Kind etwas zum allerersten Mal versteht oder ganz neu lernt. Mein Name ist Lea. Ich bin am MGF Kulmbach in der 11. Jahrgangsstufe und heute stelle ich euch meinen Traumberuf als Grundschullehrerin vor. Vor 2 Jahren habe ich bereits ein Praktikum an einer Grundschule gemacht und das hat mich total begeistert. Der Umgang mit den Kindern, zu sehen, wie sie lernen und vor allem, wie sehr sie sich freuen, wenn sie neue Dinge kennenlernen und weiterkommen, war einfach schön mit anzusehen. Während meinem Praktikum war ich in allen Klassen mal mit dabei und habe viele schöne Momente gesammelt. Was mich besonders begeistert hat, war, wie abwechslungsreich Unterricht sein kann. Mal arbeitet man kreativ in Gruppen, mal müssen die Kinder selbst auf den Lösungsweg kommen und mal wird draußen gemessen, beobachtet oder gezählt. Kein Tag war wie der andere.
3: Und was macht man als Grundschullehrkraft wirklich? Genau das habe ich die Grundschullehrerin Frau Dörfler in einem kurzen Interview gefragt.
4: Viele denken, wir unterrichten nur Lesen, Schreiben und Rechnen, aber das ist nur ein kleiner Teil. Wir begleiten die Kinder in einer entscheidenden Lebensphase. Wir helfen ihnen, Vertrauen in ihre Fähigkeiten aufzubauen. Wir erkennen individuelle Stärken und auch Schwächen und fördern jedes Kind auf dem eigenen Niveau. Wir sind Vertrauenspersonen, wenn Kinder Sorgen haben. Wir gestalten Unterricht kreativ und abwechslungsreich, orientiert an neuesten wissenschaftlichen Erkenntnissen und auf jede Klasse abgestimmt. Wir organisieren Schulveranstaltungen, wir erstellen Förderpläne und Dokumentationen über jedes Kind und wir kommunizieren fast täglich mit den Eltern. Warum tun wir das? Weil es unglaublich erfüllend ist. Wenn zum Beispiel ein Kind morgens in die Schule kommt und dich einfach in den Arm nimmt, dann weiß man, warum dieser Job einer der wichtigsten, schönsten und erfüllendsten überhaupt ist.
3: Um in den Beruf zu gelangen, musst du erstmal ein Lehramtsstudium absolvieren. Danach folgt das Referendariat mit Unterrichtspraxis und Prüfungen. Wichtig dabei sind aber nicht nur Noten, sondern auch Eigenschaften wie Geduld, klare Kommunikation, Kreativität, Empathie oder ein gutes Zeitmanagement. Zusammenfassend kann man sagen, dass der Beruf einer Grundschullehrkraft viel Abwechslung beinhaltet und jeden Tag neue Erlebnisse bietet. Wichtig dabei ist aber wie gesagt auch, dass das Vor- und Nachbereiten viel Zeit kostet. Die Klassen sind bunt gemischt und man braucht Ruhe, um fair und klar zu bleiben. Und genau diese Mischung finde ich aber spannend und herausfordernd. Wenn du dir gerade also überlegst, was du später machen willst, probier doch auch einfach ein Schulpraktikum aus. Oder frag in einer Schule in deiner Nähe nach, ob du eine AG oder die Hausaufgabenbetreuung begleiten darfst. Nach deiner eigenen Schulzeit kannst du dir auch überlegen, ob du für 1 Jahr ein FSJ an einer Grundschule machst. Vielleicht merkst du dann, so wie ich, dass es sich richtig gut anfühlt, wenn ein Kind sagt, jetzt habe ich's kapiert, und man beobachten kann, wie sie sich über die kleinsten Dinge und Fortschritte freuen. Und das war's jetzt auch schon wieder mit meinem kurzen Blick auf meinen Traumberuf der Grundschullehrkraft. Danke fürs Zuhören und viel Erfolg bei eurer eigenen Berufswahl.

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2: Hallo, ich bin Leon Navikov und ich interviewe heute meinen Mitschüler Kevin Funkstein über seinen Job als Fußballschiedsrichter. Meine erste Frage ist, seit wann bist du Schiedsrichter?
3: Seit 1,5 Jahren.
2: Und wie bist du überhaupt auf die Idee gekommen, Schiedsrichter zu werden?
3: Ich spiele schon sehr lange Fußball und ich habe mich schon immer für diesen Job Schiedsrichter interessiert und wollte es mal ausprobieren.
2: Und musstest du dafür eine Ausbildung oder einen Kurs machen?
3: Ja, ich musste 3 Tage eine Ausbildung machen. Dort wurden die Regeln besprochen. Danach gab es über die einen Test und einen Lauftest.
2: Und was genau sind jetzt deine Aufgaben während deines Spiels?
3: Also ich muss das Spiel leiten, Karten, Fouls, Tore, Einwürfe, Abseits und die ganzen Leute außenrum leiten.
2: Und wie viel Zeit brauchst du ungefähr pro Woche dafür?
3: Pro Woche ungefähr 3 bis 7 Stunden.
2: Und verdient man als Schiedsrichter Geld?
3: Ja, es gibt eine Spesenordnung, die kann man sich auch online anschauen. Und es gibt Fahrtkosten 30 Cent pro Kilometer.
2: Was macht dir dem Job am meisten Spaß?
3: Mit den Leuten und auch mit den anderen Schiedsrichtern beisammen sein. Vor allem, wenn man zu dritt unterwegs ist.
2: Und was ist das Schwierigste an dem Beruf?
3: Diese Leute unter Kontrolle zu bekommen. Vor allem, wenn man als junger Schiedsrichter ältere Leute pfeift. Die haben nie Respekt vor einem und diesen Respekt zu erarbeiten ist sehr schwer.
2: Welche Fähigkeiten braucht man als guter Schiedsrichter?
3: Man muss sehr gelassen sein, sehr ruhig, man muss Geduld haben, man muss konzentriert und fair sein.
2: Und würdest du den Job anderen empfehlen und wenn ja, wem?
3: Ja, auf jeden Fall, weil wir brauchen mehr Schiedsrichter und natürlich, wie gesagt, eher Charakteren, die ruhig, gelassen, konzentriert und fair sind.
2: Vielen Dank für das Interview und die spannenden Einblicke in den Alltag eines Fußballschiedsrichters.

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2: Menschen haben die unterschiedlichsten Charakterzüge. Es gibt extrovertierte und introvertierte Menschen, schüchterne, gelassene, empathische, ehrgeizige, perfektionistische, die Liste geht unendlich weiter. Doch was passiert, wenn all diese Menschen zusammen in einem Büro oder einem Unternehmen arbeiten? Wie bekommt man alle auf einen Nenner und sorgt dafür, dass eine gute Arbeitsatmosphäre und Zusammenarbeit herrscht? Genau das ist eine der vielen Aufgaben, die ein Unternehmenspsychologe hat. Ich bin Luna Häuplein und gebe euch heute einen kurzen Überblick über den Beruf des Unternehmenspsychologen. Dazu habe ich Ute Wolk interviewt, eine Diplompsychologin mit Schwerpunkt Unternehmenspsychologie und ausgebildete Trainerin und Coach. Um Psychologie zu studieren, braucht man erstmal ein sehr gutes Abitur. Man kann auch den Psychologie-Studieneignungstest machen, bei dem ein gutes Ergebnis die Chancen auf einen Studienplatz deutlich verbessern kann. Wenn man das geschafft hat, geht es weiter mit einem Bachelorstudium in Psychologie oder Wirtschaftspsychologie, das 3 Jahre dauert. Diese ersten 3 Jahre sind meist ziemlich trocken und theoretisch. Dann geht es weiter mit dem Masterstudium, bei dem man sich dann zum Beispiel auf Arbeits- und Organisationspsychologie oder Wirtschaftspsychologie spezialisiert. Nach dem Studium kann man direkt beginnen zu arbeiten und braucht keine weiteren Zusatzausbildungen. Allerdings sind diese sinnvoll, wenn man sich irgendwann vielleicht mal selbstständig machen möchte, um zum Beispiel mehr Freiraum zu bekommen. Die Selbstständigkeit bringt aber natürlich auch Risiken mit sich, zum Beispiel hat man niemanden, der einen Krankheitsausfall bezahlt und kein gesichertes Einkommen. Deshalb ist es wichtig, erstmal Erfahrung in einem Unternehmen zu sammeln. Jetzt ist es natürlich auch noch spannend zu wissen, was man eigentlich verdient. Das Einstiegsgehalt liegt bei etwa 40.000 bis 52.000 Euro brutto im Jahr. Mit zunehmender Berufserfahrung kann es dann auf über 85.000 Euro ansteigen. Mit der Selbstständigkeit ist das Einkommen dann nach oben hin offen. Ob der Beruf zukunftssicher ist und was man eigentlich den ganzen Tag so macht, erzählt euch Ute Wolk nun in unserem Interview.
3: Mhm. Wie sieht denn so ein Tagesablauf dann normalerweise bei dir aus?
4: Ich habe ja mein Büro zu Hause im Haus. Also so ein klassischer Büroalltag, der startet morgens mit dem Kaffee und mit den E-Mails. Ne? Und dann habe ich eine ziemlich gut organisierte Kalenderstruktur, weil alles, was an Konzeptarbeit, E-Mails, Angebote, Rücksprachen, Vorbereitungen, das läuft halt alles hier bei mir zu Hause im Büro. Und da wühle ich mich halt dann so durch bis abends. Ja. Ein Tag beim Kunden, der ist weitaus klarer strukturiert. Also ich arbeite ungefähr in einem Umkreis von 200 Kilometern.
3: Denkst du denn, der Beruf ist sehr zukunftssicher? Weil es gibt ja da jetzt heutzutage immer ein bisschen die Frage.
4: Ja, der ist zukunftssicher.
2: Das war's mit meinem Beitrag über Unternehmenspsychologen. Ich hoffe, ich konnte euch einen groben Überblick über diesen vielseitigen Beruf geben.

0: Hi Leute, ich bin's wieder, der Fabian, und ja, damit verabschiede ich mich für euch im Namen des ganzen hier P-Seminars von uns allen, weil, wie gesagt, unsere letzte Sendung für euch ist. Nächsten Monat übernehmen dann die neuen 10-Klässler oder die neuen 11-Klässler. Und ja, vergesst nicht, was ist ein Mensch, wenn nicht Erinnerungen? Was ist Trauer, wenn nicht Liebe, die überdauert? Und ja, das Leben hat oftmals mehr als nur die Oberfläche, mehr als nur eine Schicht. Genießt das Leben. Cheers.
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2: Ich bin Oliver Urbanke. In Deutschland gilt wieder der Tankrabatt und die G7-Staaten wollen einen Teil ihrer Ölreserven freigeben. Aber hat das wirklich den erhofften Effekt auf die Spritpreise? Zumindest übers Wochenende sind Benzin und Diesel etwas günstiger geworden. Jan-Henner Reitze berichtet.
3: Der Liter Diesel im Schnitt 6 Cent billiger, der Liter E10 2 Cent, so die Preisvergleichs-App Tankerkönig. Die G7-Staaten, also auch Deutschland, wollen in den nächsten 4 Monaten 100 Millionen Barrel Rohöl und Diesel aus ihren Reserven verkaufen, um die Preise zu stabilisieren. Dabei ist die Reserve eigentlich für den Fall einer Mangellage gedacht. Wie schon den Tankrabatt kritisieren Wirtschaftsexperten auch die Freigabe aus der Reserve und sagen, das hat nur einen kurzfristigen Effekt, nötig sei aber eine grundsätzliche Lösung.
2: Bundeskanzler Merz hat sich trotz russischer Warnungen und eines Drohnenangriffs während seines Besuchs in Kiew unbeeindruckt gezeigt. Er sagte, die Reise mit einer großen Regierungs- und Wirtschaftsdelegation zeige, dass man sich nicht einschüchtern lasse. Während des Aufenthalts traf eine russische Drohne eine Brücke rund 5 Kilometer von Merz entfernt. Der Kanzler nahm nach eigenen Angaben 3 Drohnenalarme wahr, musste aber nicht in einen Schutzraum. Teile Spaniens und Griechenlands sind von schweren Unwettern mit heftigen Regenfällen getroffen worden. Fernsehbilder aus der Region Katalonien zeigen überflutete Straßen und Menschen, die knietief im Wasser standen. Und auch im Baskenland meldeten die Behörden Überschwemmungen. Auf der griechischen Insel Kreta hat sich die Lage etwas beruhigt. Weite Teile der landwirtschaftlichen Produktion aber seien zerstört worden. Viele Häuser wurden beschädigt. Jonas Urbich vom FC Bayern steht auch gegen Griechenland heute Abend im Tor der deutschen Fußballnationalmannschaft. Bundestrainer Jürgen Klopp hat bestätigt, dass der 23-Jährige heute in Thessaloniki wieder spielen wird. Urbich soll Spielpraxis sammeln, weil er beim FC Bayern nur Ersatz hinter Manuel Neuer ist. Anstoß ist um 20.45 Uhr. Zu sehen ist das Spiel bei RTL.
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2: Ich bin Oliver Urbanke. Das Familienticket der Deutschen Bahn soll ab November dauerhaft angeboten werden. Für rund 100 Euro sollen Familien eine Hin- und Rückfahrt sowie eine ICE-Reservierung bekommen. Bahnchefin Palla hat der Bild am Sonntag gesagt, dass das Angebot in den Sommerferien gut ankam. Man habe etwa 100.000 Familien mehr befördert als im vergangenen Jahr. Kaufen kann man das Ticket demnach ab 26. Oktober. Es wird weiter um die Rentenreform gerungen und Bundeswirtschaftsministerin Reiche macht Druck. Bis zum Jahresende soll die Reform beschlossen sein, sagte die CDU-Politikerin der Bild am Sonntag. SPD-Arbeitsministerin Baas solle sich beeilen mit dem Gesetzesentwurf. Uli Reitinger berichtet.
3: Reiche sagt, Baas muss die Koalitionsbeschlüsse umsetzen, denn sie habe sie schließlich aktiv mitverhandelt. Heißt, die Vorschläge der Rentenkommission sollen 1:1 umgesetzt werden. Aber die SPD tut sich schwer mit einem Kernstück dieser Vorschläge. Sie will, anders als die Experten, am vorzeitigen Renteneintritt ohne Abschläge nach 45 Beitragsjahren festhalten.
2: Bundeskanzler Merz hat die deutsche Unterstützung der Ukraine gegen Kritik verteidigt. In Kiew sagte er, er nehme entsprechende Umfragen und Meinungen ernst, teile sie aber nicht. Die Hilfe liege im nationalen Interesse Deutschlands. Russland greife Deutschland bereits mit täglichen Internetattacken an. Das werde nicht aufhören, wenn Berlin die Unterstützung einstelle. Zudem gehe es um den Erhalt der politischen Ordnung in Europa. Auf dem zivilen Flughafen Nürnberg werden ab morgen Kampfjets der Bundeswehr starten und landen. Die Bundeswehr übt bei ihrem Manöver unter anderem die Verlegung von Flugzeugen aus dem Fliegerhorst in Neuburg an der Donau. Im Verteidigungsfall würde es dem Feind ein willkommenes Ziel bieten, wenn alle Flugzeuge dort auf einem Fliegerhorst zusammengezogen wären.
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2: Ich bin Stefan Mack. In Deutschland gilt wieder der Tankrabatt und die G7-Staaten wollen einen Teil ihrer Ölreserven freigeben. Hat das den erhofften Effekt auf die Spritpreise? Zumindest übers Wochenende sind Benzin und Diesel etwas günstiger geworden. Jan-Henner Reitzel berichtet.
3: Der Liter Diesel im Schnitt 6 Cent billiger, der Liter E10 2 Cent, so die Preisvergleichs-App Tankerkönig. Die G7-Staaten, also auch Deutschland, wollen in den nächsten 4 Monaten 100 Millionen Barrel Rohöl und Diesel aus ihren Reserven verkaufen, um die Preise zu stabilisieren. Dabei ist die Reserve eigentlich für den Fall einer Mangellage gedacht. Wie schon den Tankrabatt kritisieren Wirtschaftsexperten auch die Freigabe aus der Reserve und sagen, das hat nur einen kurzfristigen Effekt, nötig sei aber eine grundsätzliche Lösung.
2: Beibehalten, was gut funktioniert. Diesem Motto will die Deutsche Bahn folgen. Das Familienticket soll dauerhaft angeboten werden. Das kündigte Bahnchefin Palla in der Bild am Sonntag an. Eine Hin- und Rückfahrt für eine Familie im ICE kostet demnach rund 100 Euro. Die Bahn hatte das Angebot zunächst zeitweise für die Sommerferien eingeführt. Ab dem 1. November will man es dauerhaft ins Sortiment aufnehmen, weil das Angebot für einen deutlichen Zuwachs gesorgt hat. Der ukrainische Präsident Zelensky hofft weiter auf die Lieferung deutscher Taurus-Marschflugkörper. Nach seinem Treffen mit Bundeskanzler Merz in Kiew sagte er, man dürfe niemals aufgeben. Die Ukraine hatte Deutschland bereits 2023 offiziell um Taurus gebeten. Merz sagte nun 1 Milliarde Euro für Abfangdrohnen und Waffen größerer Reichweite zu. Die Taurus-Marschflugkörper sind darin jedoch nicht enthalten. Bei den deutschen Meisterschaften im Kürbiswettwiegen in Ludwigsburg hat das dickste Exemplar des Herbstgemüses 986 Kilogramm auf die Waage gebracht. Nach Angaben der Veranstalter kommt der Siegerkürbis aus Hessen und hat die Sorte Atlantic Giant. Zum Vergleich, der zweitplatzierte Kürbis aus Brandenburg wog 562 Kilogramm. Der Rekord wurde diesmal nicht geknackt, der liegt bei über 1000 Kilo.
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2: Ich bin Stefan Mack. In Deutschland gilt wieder der Tankrabatt und die G7-Staaten wollen einen Teil ihrer Ölreserven freigeben. Hat das den erhofften Effekt auf die Spritpreise? Zumindest übers Wochenende sind Benzin und Diesel etwas günstiger geworden. Jan-Henner Reitzel berichtet.
3: Der Liter Diesel im Schnitt 6 Cent billiger, der Liter E10 2 Cent, so die Preisvergleichs-App Tankerkönig. Die G7-Staaten, also auch Deutschland, wollen in den nächsten 4 Monaten 100 Millionen Barrel Rohöl und Diesel aus ihren Reserven verkaufen, um die Preise zu stabilisieren. Dabei ist die Reserve eigentlich für den Fall einer Mangellage gedacht. Wie schon den Tankrabatt kritisieren Wirtschaftsexperten auch die Freigabe aus der Reserve und sagen, das hat nur einen kurzfristigen Effekt, nötig sei aber eine grundsätzliche Lösung.
2: Beibehalten, was gut funktioniert. Diesem Motto will die Deutsche Bahn folgen. Das Familienticket soll dauerhaft angeboten werden. Das kündigte Bahnchefin Palla in der Bild am Sonntag an. Eine Hin- und Rückfahrt für eine Familie im ICE kostet demnach rund 100 Euro. Die Bahn hatte das Angebot zunächst zeitweise für die Sommerferien eingeführt. Ab dem 1. November will man es dauerhaft ins Sortiment aufnehmen, weil das Angebot für einen deutlichen Zuwachs gesorgt hat. Der ukrainische Präsident Zelensky hofft weiter auf die Lieferung deutscher Taurus-Marschflugkörper. Nach seinem Treffen mit Bundeskanzler Merz in Kiew sagte er, man dürfe niemals aufgeben. Die Ukraine hatte Deutschland bereits 2023 offiziell um Taurus gebeten. Merz sagte nun 1 Milliarde Euro für Abfangdrohnen und Waffen größerer Reichweite zu. Die Taurus-Marschflugkörper sind darin jedoch nicht enthalten. Bei den deutschen Meisterschaften im Kürbiswettwiegen in Ludwigsburg hat das dickste Exemplar des Herbstgemüses 986 Kilogramm auf die Waage gebracht. Nach Angaben der Veranstalter kommt der Siegerkürbis aus Hessen und hat die Sorte Atlantic Giant. Zum Vergleich, der zweitplatzierte Kürbis aus Brandenburg wog 562 Kilogramm. Der Rekord wurde diesmal nicht geknackt, der liegt bei über 1000 Kilo.
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2: Ich bin Stefan Mack. Begleitet von russischen Angriffen hat Bundeskanzler Merz Kiew besucht. Den russischen Präsidenten Putin rief Merz dazu auf, den Krieg zu beenden. Der Ukraine sagte der Kanzler weitere militärische Unterstützung zu.
3: Die deutsche Bevölkerung steht hinter der Ukraine und die deutsche Regierung steht hinter der ukrainischen Regierung. Und wir werden alles tun, um der Ukraine zu helfen, bis dieser schreckliche Krieg endlich zu Ende ist.
2: Die Warenhauskette Galeria hat erneut Insolvenz beim Amtsgericht Düsseldorf beantragt. Es ist bereits der vierte Insolvenzantrag innerhalb von 6 Jahren. Der Geschäftsbetrieb in den aktuell 83 Filialen soll vorerst weiterlaufen. Doch rund 12.000 Beschäftigte müssen erneut um ihre Jobs und ihr Einkommen bangen. Ob es wieder Insolvenzgeld gibt, ist noch unklar. Betriebsrat und Gewerkschaft fordern schnelle Aufklärung über Standortschließungen und Zukunftsperspektiven. Besucherrekord auf dem Münchner Oktoberfest. 7,4 Millionen Menschen waren in diesem Jahr auf der Wiesn, so viele wie noch nie. Der bisherige Besucherrekord von 2023 ist geknackt. Damals sind 7,2 Millionen Menschen da gewesen, diesmal waren es 200.000 mehr. Getrunken wurden 6,7 Millionen Maß Bier. Auch beim Essen gibt es ein ordentliches Plus. Vor allem das klassische Grillhändl ist wieder im Aufwind. Zum Sport. Die deutsche Fußballnationalmannschaft hat am Abend in Griechenland einen Sieg verpasst. Die Mannschaft von Neutrainer Jürgen Klopp kam in Thessaloniki nicht über ein 0:0 hinaus. Deutschland erzielte in der ersten Halbzeit zwar einen Treffer, der wurde wegen eines Handspiels davor aber nicht gegeben.
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2: Ich bin Stefan Mack. Begleitet von russischen Angriffen hat Bundeskanzler Merz Kiew besucht. Den russischen Präsidenten Putin rief Merz dazu auf, den Krieg zu beenden. Der Ukraine sagte der Kanzler weitere militärische Unterstützung zu.
3: Die deutsche Bevölkerung steht hinter der Ukraine und die deutsche Regierung steht hinter der ukrainischen Regierung. Und wir werden alles tun, um der Ukraine zu helfen, bis dieser schreckliche Krieg endlich zu Ende ist.
2: Die Warenhauskette Galeria hat erneut Insolvenz beim Amtsgericht Düsseldorf beantragt. Es ist bereits der vierte Insolvenzantrag innerhalb von 6 Jahren. Der Geschäftsbetrieb in den aktuell 83 Filialen soll vorerst weiterlaufen. Doch rund 12.000 Beschäftigte müssen erneut um ihre Jobs und ihr Einkommen bangen. Ob es wieder Insolvenzgeld gibt, ist noch unklar. Betriebsrat und Gewerkschaft fordern schnelle Aufklärung über Standortschließungen und Zukunftsperspektiven. Besucherrekord auf dem Münchner Oktoberfest. 7,4 Millionen Menschen waren in diesem Jahr auf der Wiesn, so viele wie noch nie. Der bisherige Besucherrekord von 2023 ist geknackt. Damals sind 7,2 Millionen Menschen da gewesen, diesmal waren es 200.000 mehr. Getrunken wurden 6,7 Millionen Maß Bier. Auch beim Essen gibt es ein ordentliches Plus. Vor allem das klassische Grillhändl ist wieder im Aufwind. Zum Sport. Die deutsche Fußballnationalmannschaft hat am Abend in Griechenland einen Sieg verpasst. Die Mannschaft von Neutrainer Jürgen Klopp kam in Thessaloniki nicht über ein 0:0 hinaus. Deutschland erzielte in der ersten Halbzeit zwar einen Treffer, der wurde wegen eines Handspiels davor aber nicht gegeben.
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2: Ich bin Stefan Mack. Jürgen Klopp hat mit der deutschen Fußballnationalmannschaft am Abend nicht in die Erfolgsspur gefunden. Eine Woche nach dem 0:1 in Augsburg gegen Griechenland reichte es im Rückspiel in Thessaloniki nur zu einem torlosen Unentschieden. Kapitän Florian Wirtz sagte bei RTL:
3: Wir haben ziemlich viel Druck auf sie aufgebaut, haben dann am Ende einfach das scheiß Tor nicht gemacht und ja, ist ärgerlich. Aber ich glaube, trotzdem können wir insgesamt zufrieden sein, wie wir gespielt haben.
2: Deutschlands Kapitän Florian Wirtz. Bundeskanzler Merz hat bei einem Solidaritätsbesuch in Kiew der Ukraine weitere Unterstützung im Krieg gegen Russland zugesichert. Vor der Ruine einer kurz zuvor von Drohnen zerstörten Akademie appellierte er an Russlands Präsident Putin, den sinnlosen Krieg zu beenden und betonte, barbarische Angriffe auf die Zivilbevölkerung müssten aufhören. Das Münchner Oktoberfest hat in diesem Jahr einen neuen Besucherrekord aufgestellt. Nach Angaben der Stadt kamen 7,4 Millionen Menschen auf die Wiesn, so viele wie noch nie. Die Gäste tranken rund 6,7 Millionen Maß Bier, knapp 3% mehr als im Vorjahr. Und auch beim Essen meldeten die Wirte ein Plus, das klassische Hähnl sei wieder im Aufwind. Überschattet wurde das Fest aber von mehreren Unglücksfällen. Ein Mitarbeiter einer Schiffsschaukel wurde am letzten Wiesentag lebensgefährlich verletzt. Ein Sicherheitsmann an einem Freefall-Tower starb nach einem Arbeitsunfall. Bei den deutschen Meisterschaften im Kürbiswettwiegen in Ludwigsburg hat das dickste Exemplar des Herbstgemüses 986 Kilogramm auf die Waage gebracht. Nach Angaben der Veranstalter kommt der Siegerkürbis aus Hessen und hat die Sorte Atlantic Giant. Zum Vergleich, der zweitplatzierte Kürbis aus Brandenburg wog 562 Kilogramm. Der Rekord wurde diesmal nicht geknackt, der liegt bei über 1000 Kilo.
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2: Ich bin Stefan Mack. Jürgen Klopp hat mit der deutschen Fußballnationalmannschaft am Abend nicht in die Erfolgsspur gefunden. Eine Woche nach dem 0:1 in Augsburg gegen Griechenland reichte es im Rückspiel in Thessaloniki nur zu einem torlosen Unentschieden. Kapitän Florian Wirtz sagte bei RTL:
3: Wir haben ziemlich viel Druck auf sie aufgebaut, haben dann am Ende einfach das scheiß Tor nicht gemacht und ist ärgerlich. Aber ich glaube, trotzdem können wir insgesamt zufrieden sein, wie wir gespielt haben.
2: Deutschlands Kapitän Florian Wirtz. Bundeskanzler Merz hat bei einem Solidaritätsbesuch in Kiew der Ukraine weitere Unterstützung im Krieg gegen Russland zugesichert. Vor der Ruine einer kurz zuvor von Drohnen zerstörten Akademie appellierte er an Russlands Präsident Putin, den sinnlosen Krieg zu beenden und betonte, barbarische Angriffe auf die Zivilbevölkerung müssten aufhören. Das Münchner Oktoberfest hat in diesem Jahr einen neuen Besucherrekord aufgestellt. Nach Angaben der Stadt kamen 7,4 Millionen Menschen auf die Wiesn, so viele wie noch nie. Die Gäste tranken rund 6,7 Millionen Maß Bier, knapp 3% mehr als im Vorjahr. Und auch beim Essen meldeten die Wirte ein Plus, das klassische Händel sei wieder im Aufwind. Überschattet wurde das Fest aber von mehreren Unglücksfällen. Ein Mitarbeiter einer Schiffsschaukel wurde am letzten Wiesentag lebensgefährlich verletzt. Ein Sicherheitsmann an einem Freefall Tower starb nach einem Arbeitsunfall. Bei den deutschen Meisterschaften im Kürbiswettwiegen in Ludwigsburg hat das dickste Exemplar des Herbstgemüses 986 Kilogramm auf die Waage gebracht. Nach Angaben der Veranstalter kommt der Siegerkürbis aus Hessen und hat die Sorte Atlantic Giant. Zum Vergleich, der zweitplatzierte Kürbis aus Brandenburg wog 562 Kilogramm. Der Rekord wurde diesmal nicht geknackt, der liegt bei über 1000 Kilo.
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2: Ich bin Stefan Mack. Die deutsche Fußballnationalmannschaft und Griechenland haben sich am Abend ein torloses Unentschieden geliefert. Deutschland war im Rückspiel zwar überlegen, schaffte es aber nicht, ein Tor zu erzielen. Eines wurde wegen Handspiels aberkannt. Die Bilanz von Neutrainer Jürgen Klopp, 5 Punkte aus 4 Spielen. Bei RTL zog er Bilanz.
3: Wir wollen ja was verändern, wir wollen was anschieben und das habe ich auf jeden Fall gesehen. Und das wird die Basis sein und jeder, der bereit ist, diese Art Fußball zu spielen, ist die Tür sperrangelweit offen.
2: Begleitet von russischen Angriffen hat Bundeskanzler Merz Kiew besucht. Den russischen Präsidenten Putin rief Merz dazu auf, den Krieg zu beenden. Der Ukraine sagte der Kanzler weitere militärische Unterstützung zu.
4: Die deutsche Bevölkerung steht hinter der Ukraine und die deutsche Regierung steht hinter der ukrainischen Regierung. Und wir werden alles tun, um der Ukraine zu helfen, bis dieser schreckliche Krieg endlich zu Ende ist.
2: Beibehalten, was gut funktioniert. Diesem Motto will die Deutsche Bahn folgen. Das Familienticket soll dauerhaft angeboten werden. Das kündigte Bahnchefin Palla in der Bild am Sonntag an. Eine Hin- und Rückfahrt für eine Familie im ICE kostet demnach rund 100 Euro. Die Bahn hatte das Angebot zunächst zeitweise für die Sommerferien eingeführt. Ab dem 1. November will man es dauerhaft ins Sortiment aufnehmen, weil das Angebot für einen deutlichen Zuwachs gesorgt hat. Die Bundesagentur für Arbeit in Nürnberg hat die technische Störung auf ihrer Homepage gelöst. Inzwischen läuft wieder alles. Die Behörde will gleich Anfang der Woche darüber informieren, wie Nachmeldungen geregelt werden. Schon jetzt ist klar, niemand soll einen Nachteil haben, weil Meldungen nicht gemacht werden konnten, zum Beispiel fürs Arbeitslosengeld.
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2: Ich bin Stefan Mack. Die deutsche Fußballnationalmannschaft und Griechenland haben sich am Abend ein torloses Unentschieden geliefert. Deutschland war im Rückspiel zwar überlegen, schaffte es aber nicht, ein Tor zu erzielen. Eines wurde wegen Handspiels aberkannt. Die Bilanz von Neutrainer Jürgen Klopp, 5 Punkte aus 4 Spielen. Bei RTL zog er Bilanz.
3: Wir wollen ja was verändern, wir wollen was anschieben und das habe ich auf jeden Fall gesehen. Und das wird die Basis sein und jeder, der bereit ist, diese Art Fußball zu spielen, ist die Tür sperrangelweit offen.
2: Begleitet von russischen Angriffen hat Bundeskanzler Merz Kiew besucht. Den russischen Präsidenten Putin rief Merz dazu auf, den Krieg zu beenden. Der Ukraine sagte der Kanzler weitere militärische Unterstützung zu.
4: Die deutsche Bevölkerung steht hinter der Ukraine und die deutsche Regierung steht hinter der ukrainischen Regierung. Und wir werden alles tun, um der Ukraine zu helfen, bis dieser schreckliche Krieg endlich zu Ende ist.
2: Beibehalten, was gut funktioniert. Diesem Motto will die Deutsche Bahn folgen. Das Familienticket soll dauerhaft angeboten werden. Das kündigte Bahnchefin Palla in der Bild am Sonntag an. Eine Hin- und Rückfahrt für eine Familie im ICE kostet demnach rund 100 Euro. Die Bahn hatte das Angebot zunächst zeitweise für die Sommerferien eingeführt. Ab dem 1. November will man es dauerhaft ins Sortiment aufnehmen, weil das Angebot für einen deutlichen Zuwachs gesorgt hat. Die Bundesagentur für Arbeit in Nürnberg hat die technische Störung auf ihrer Homepage gelöst. Inzwischen läuft wieder alles. Die Behörde will gleich Anfang der Woche darüber informieren, wie Nachmeldungen geregelt werden. Schon jetzt ist klar, niemand soll einen Nachteil haben, weil Meldungen nicht gemacht werden konnten, zum Beispiel fürs Arbeitslosengeld.
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2: Ich bin Stefan Mack. Keine Tore in Thessaloniki. Die Fußballnationalmannschaften von Griechenland und Deutschland haben sich am Abend 0:0 unentschieden getrennt. Deutschland erzielte zwar in der ersten Hälfte ein Tor, das wurde aber wegen Handspiels vom Videoschiri aberkannt. Ansonsten war Deutschland überlegen, konnte das aber nicht in Tore umsetzen. Bundestrainer Klopp war trotzdem zufrieden.
3: Die Jungs haben ein unglaubliches Fußballspiel gemacht, das in allen Bereichen top war, richtig top, außer dass wir unsere Chancen keine Tore gemacht haben.
2: In 4 Spielen unter Klopp holte das Team damit 5 Punkte. Mit einem Besuch in Kiew hat Bundeskanzler Merz Solidarität gegenüber der Ukraine demonstriert. Die Reise hatte aber auch eine innenpolitische Botschaft. Jan-Henne Reitze berichtet.
4: Streit um Reformen, ob bei Rente oder Pflege, dazu Wahlerfolge der AfD und schlechte Umfragewerte. Das alles setzt Merz unter Druck. Da passt es ihm, darauf zu verweisen, wie wichtig eine stabile Bundesregierung für die Ukraine und die Sicherheit ganz Europas sei. Deutschland will zum Beispiel damit beginnen, neue Abfangdrohnen an die Ukraine zu liefern, mit denen russische Angriffe abgewehrt werden sollen. Weiteres Geld soll auch für Reparatur und Wiederaufbau zerstörter Kraftwerke zur Verfügung gestellt werden.
2: Für die Warenhauskette Galeria wird es heute ernst. Das Amtsgericht Düsseldorf entscheidet, ob der mittlerweile 4. Insolvenzantrag des Konzerns zugelassen wird. Gibt das Gericht grünes Licht, übernimmt ein Insolvenzverwalter die Kontrolle und die Geschäfte können vorerst weiterlaufen. Lehnt es ab, drohen sofortige Zahlungsunfähigkeit und der Verlust von rund 12.000 Arbeitsplätzen. Im Landkreis Dachau sind 4 junge Männer mit einem nicht zugelassenen Schrottauto mit bis zu 100 km/h durch Pfaffenhofen an der Glonn und über ein Feld gerast. Und man muss wirklich Schrottauto sagen, die Frontstange ist dabei abgerissen, das Lenkrad war angesägt. Die Polizei hat den Wagen gestoppt, er war ohne Kennzeichen und Versicherung. Der Führerschein des 21-jährigen Fahrers wurde beschlagnahmt.
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